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1: Ja, grüß dich, Fiona.
2: Ja, wunderschönen guten Morgen, Simon.
1: Guten Morgen, Bern. Wir starten in eine neue Woche. Wie war dein Wochenende? Skala 1 bis 10. Musst du ins Detail gehen?
2: Hey, ziemlich cool im Fall. Recht viel los gehabt, aber viel erlebt. Ich gebe so ein stabiles 8.
1: Ein stabiles 8. Ja. Mehr Sport, mehr Party oder Kombination daraus?
2: Die gesündeste und beste Mischung, selbstverständlich.
1: So soll es doch auch sein. Wir hoffen, du bist gut erholt und zufrieden in die neue Woche gestartet. Aber jetzt begleiten wir dich bis am 10.

0: Energy am Montagmorgen. Und ja, wir sind die Energy Air Woche gestartet.
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0: Samstag ist soweit alles angerichtet. Allmend Luzern. 40'000 Energy-Hörerinnen pilgern genau dorthin und werden Acts auf der Bühne sehen. Wie Nico Santos, Blick, Offenbach oder die grossen Take That. Wer ist es, der dich am lustigsten macht, Fiona?
2: Ja, also es ist wirklich kein Geheimnis. Ich bin so ein bisschen ein Techno-Party-Fangirl und darum Offenbach ist schon jemand, der bei mir hoch im Kurs ist.
0: Offenbach, natürlich einer von ihren Überhits. Ja, also, es hat für alle etwas. Jetzt ist es wichtig, im Schlussspurt noch zu Tickets zu kommen. Mm-hmm. Und darum, Frau Frühaufsteher, mein Tipp später nochmal Energy einschalten. Nach der 7. gibt es bei mir die nächsten Tickets. 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
1: Fiona, wie starten wir wettertechnisch in die neue Woche?
2: Ja, ich glaube, heute ist für alle etwas dabei. Am Morgen kann es einfach gut sein, dass es immer wieder mal ein paar Regentropfen gibt und man recht angenehmen Starttag mit rund 16 Grad. Erst im Verlauf des Nachmittags raus mal ein bisschen auf. Geht ein Mix aus Sonne und Wolken bei Maximaltemperaturen von rund 24 Grad.
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0: Wochenstart mit Energy. Gleich 5:45. Guten Morgen miteinander.
1: Guten Morgen.
0: Und wir haben in der letzten Woche darüber diskutiert. Der Schelker und ich haben gemeint, wir haben es zu Boden diskutiert. Und zwar ist es darum gegangen, wenn man in den Einkaufszentren vor den Gemüse- und Fruchtregal steht, das für mich wie selbstverständlich ist, spüre ich doch, Horti, ist die zum Beispiel Avocado weich oder ist sie ideal?
1: Genau, und dann hat noch gefragt, hey Team Simu, da die Früchte antatschen oder Team Schelker, das Zeug Silo. Und ich muss auch sagen, ich bin absolut bei dir, Simu. Ich bin auch jemand, der einfach alles mal antöpelt und anfingert.
0: Ja, das tönt jetzt so, aber ich wollte doch nicht, ich habe gesagt, Katz im Sack kaufen. Ich wollte wissen, sind diese Produkte frisch oder nicht.
1: Genau.
0: Aber andere haben das nicht verstanden und gesagt, absolutes No-Go. Jetzt hast du gesagt, wir greifen das Thema heute nochmal auf.
1: Ja, ich wollte mitreden. Nicht nur dir zwei, ich denke, ich muss auch noch. Und vor allem, ich muss mal schauen, gibt es denn da irgendwie einen rechtlichen Aspekt? Also weißt du, irgendwie ist überhaupt geregelt von Detailhändlern oder so. Also okay, du darfst von eigentlich grundsätzlich die Sachen gar nicht hier antöpeln.
0: Spannend. Also, was da Migros und Co. meint dazu, wie das gehandhabt wird. Gehandhabt, ja.
1: Ha, ja, schau
0: geht
1: jetzt.
0: Geht in meine Rede. Das ist die nächste Stunde. 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
1: Niki Stettler.
2: Nach der Schiesserei in Aarau vom Wochenende gibt die Polizei erste Informationen zu den Opfern bekannt. In der Nacht auf Sonntag ist es bei einem Rave in Aarau zu der Bluttat gekommen. Dabei hat eine 22-Jährige ihr Leben verloren. 4 Männer aus der Schweiz sind verletzt. Zu den Tätern gibt es noch keine Informationen, wie der Aargauer Regierungsrat Dieter Egli vor den Medien gesagt hat.
3: Es ist so, dass wir noch nicht wissen, wer für diese Tat verantwortlich ist. Und wir müssen zur Kenntnis nehmen, dass so etwas nicht nur in den Großstädten Europas passieren kann, sondern auch bei uns hier im Kanton und in der Stadt Aarau.
2: Auch über das Motiv der Tat kann bisher nur spekuliert werden. Eine Mehrheit der Menschen in der Schweiz kommt beim Trinkgeld gehen unter Druck. Besonders dann, wenn sie den Betrag beim Kartenlesegerät selber auswählen können. Dort sind die Felder mit z.B. 15 oder 15% in den meisten Fällen vorgegeben und erscheinen gross auf dem Display, während die Option kein Trinkgeld eher klein und unten steht. Der Schweizer Konsumentenschutz kommt nach einer Umfrage zum Schluss, dass das vielen Gästen unangenehm ist. Die Schweizer Mountainbikerinnen haben an der WM gross auftrumpft. Allen voran Sina Frey, die sich mit über einer Minute Vorsprung auf Konkurrenz der WM-Titel gesichert hat. Nebst ihr hat auch Nicole Koller gefeiert. Im gleichen Rennen hat sie sich Bronzemedaille geholt. Es ist das erste Mal seit über 30 Jahren, dass gerade zwei Schweizerinnen auf das Podest fahren.
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1: So starten wir in die neue Woche, Fiona.
5: Ja, heute Morgen lohnt sich sicher gleich mal noch den Regenschirm einpacken. Am Morgen wirst du nämlich noch nass draussen. Erst am Nachmittag geht es dann trocken weiter. Dann ist dafür schon der T-Shirt-Wetter angesagt. Nämlich bei Maximaltemperaturen von rund 24 Grad gibt es einen Mix aus Sonne.
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1: Noch freie Fahrt aktuell. Gute und sichere Fahrt.
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1: Der letzte August-Tag haben wir heute. Den gehen wir zusammen an. Es gibt übrigens eine sonnige, sommerliche Woche. Der Sommer ist noch lange nicht durch. Da kommen wir ein bisschen später in der Wetteraussicht noch drauf zu reden. Und wir starten heute die Woche vom Energy Air. Yes, das grosse Sommerfinale. Der Samstag. Tickets heute Morgen bei mir.

0: Minuten startet die neue Woche mit der Energy. Guten Morgen miteinander. 9 Minuten ab der 6. Wir freuen uns auf ein Mega-Event am Samstag. Das Energy Air. Und Fiona, das Wetter ist bestellt.
1: Jawohl. Und wie immer, ich glaube, es ist wirklich einfach immer wahnsinnig Glück mit dem Wetter. Und auch dieses Jahr sieht es richtig gut aus, trocken und vor allem sonnig.
0: Ja, und vor allem fast ein Hitzetag, he? Kommt noch oben drauf. Genau. Können wir ein bisschen später noch zusammen darüber diskutieren, über tolle Wetteraussichten. Jetzt, das Line-up wird noch grösser. Da kommt noch ein richtig geiler Nekt dazu. Und wenn wir schon zu Luzern gross auffahren, dann darf die Band hier definitiv nicht fehlen.
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0: Ah, wie geil ist das? Es ist die Festivalband schlechthin. Schweizweit eine riesige Fangemeinschaft.
1: Es war super. Voll am Updaten, voll am Umgekommen. Es war richtig geil. Und ich bin wirklich der grösste Hecht-Fan.
0: Also jetzt nach der Energy Star Night, wo sie ja dieses Jahr schon alles abgeräumt haben, yes, als beste
2: Gäste. Genau. Und jetzt nochmal zum grossen Sommerfinale.
0: Ja, sie dürfen nicht fehlen, sie sind mit dabei. Hecht also zu Luzern auf der Almend. Du bist hoffentlich auch dabei, weil Tickets die kann man nie kaufen, nur gewinnen. Auch heute Morgen noch bei uns, das ist der kurz nach der Sieg.
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0: Mit der Pinky neu Tag startet, das ist Energy. Wir haben jetzt 20 ab 6.
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0: Fiona, du bist Schiedsrichterin, du hast den Gegner ausgesucht oder Gegnerin, gegen wen tritt ihr an?
2: Genau, heute Morgen gegen Dario von St. Gallen. Guten Morgen.
0: Morgen.
3: Guten Morgen zusammen.
0: Ich war in St. Gallen. Wunderschöne Region, muss ich immer wieder sagen. Wie heisst das jetzt? Drei Bäder? Nein, wie dort, wo man geht baden.
3: Drei Weihern!
0: Genau. Richtig schön gsi. Das habe ich in der letzten Woche mal dürfen erleben. Aber ja, jetzt sind wir Gegner. Wir treten an. Quizfrage kommt von dir, Fiona.
2: Aber zuerst doch noch schnell zum Preis, den du kannst gewinnen, Dario. Und zwar wäre das ein 50-Franken-Gutschein vom Coop, den du an der Marktkasse kannst einlösen. Und dazu gibt es natürlich auch noch eine Moser Heissgekochtasse, wenn du in 15 Sekunden mehr richtige Antworten rausholst.
3: Super, gut.
0: Ich fahre, bis gerade. Tschüss.
3: Tschüss.
2: Ich habe mich gestern neu verliebt.
0: Okay.
2: Aber nicht in einen Mann, sondern in einen Hund. Genau, wir haben einfach Hundewelpen anschauen und mein Herz ist geschmolzen.
0: Was für einen? Wo ist der?
2: Ein Australian Shepherd. Oh. Ich weiss. Oh. Aber jetzt geht es gerade nicht um den, sondern auch allgemein um Hunde. Ich wollte einfach von dir die 10 beliebtesten oder meistgekauften Hunde vom letzten Jahr von Herr und Frau Schweizer hören. Also die Rasse. Los geht's.
0: Ja, sicher Labrador. Golden Retriever. Sie Terrier nicht. Chihuahua gleich. Das ist ein kleiner Überbegriff, ich weiss es. Border Collie. Ja, schwierig.
2: Also, ich wollte 10 von dir wissen, die 10 beliebtesten. Du hast 5 Sachen aufgezählt und tatsächlich 5 richtige.
0: Aua! Ja, die Aua. Sehen, ja, aber das sind die, die am häufigsten gesehen habe. Ich selber auch. So.
2: Was hast du für einen?
0: Ein Mischling.
2: Dario, ein Hundefreund, ein Katzenfreund, was ist bei dir so ein bisschen mehr das Thema?
3: Katze, ja.
2: Katze, okay.
3: Ja,
2: jetzt geht es aber eben gerade um Hunderassen. Ich wollte auch von dir wissen, was sind die 10 beliebtesten Hunderassen von Herr und Frau Schweizer? Zähl mal auf, let's go.
3: Labrador, Chihuahua, Schäferhund, Bulldoggen, gibt's noch? Golden Retriever.
0: Ich habe jetzt mal mitgezählt, 5. Das wäre ja ein Gleichstand, wenn jetzt so alles würde stimmen. Jetzt ist die grosse Gretchenfrage, stimmt ja alles?
2: Das ist unglaublich. 5 Sachen hast du aufgezählt. 5 sind absolut richtig.
3: Schon.
2: Ach, tatsächlich. Und somit heisst es, wir gehen jetzt zum Wochenstart schon mal zuerst mal in die Schätzfrage. Mhm. Wir haben gerade so ein bisschen die 10 beliebtesten Rassen gehört. Ja. Jetzt wollte ich von dir, Simon, du gleich nämlich vor, gerade mal als erstes hören, wie viele anerkannte Hunderassen gibt es denn überhaupt im Allgemeinen?
0: Keine Ahnung. Ich muss schnell, sonst kann ich googeln. Ich rate wirklich 300.
2: Aha. Dario, was meinst du? Mehr, weniger?
3: Dann sage ich eins mehr.
2: Eins mehr und die eine Rasse hat heute Morgen den Preis eingebracht. Es sind also gar noch ein bisschen mehr, rund 360 anerkannte Rassen gibt es. Gratuliere Dario, abgeräumt hast du heute Morgen.
0: Ja, über die Schätzfrage.
3: Danke vielmals.
0: Kann ich so entgegennehmen.
2: Wunderbar.
0: Viel Spass dir.
2: Schöne Woche noch. Macht's gut. Ciao.
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5: Michael Stettler. Der Abfall von Raucherinnen und Rauchern könnte bald Gutes bewirken. Aber halt nur dann, wenn Zigarettenstummel richtig fachgerecht entsorgt und eben nicht einfach nur am Boden geworfen würden. Ein Optiker aus Bayern hat nämlich eine weitsichtige Idee gehabt. Er sammelt jetzt alte Zigarettenstummel und produziert aus denen dann Brille. Für das hat er in seiner Stadt extra an ganz vielen verschiedenen Orten sogenannte Kippensammelstellen aufgestellt. Und er ermuntert auch Nichtraucherinnen und Nichtraucher, dass sie Ziggistummel auflesen und dann eben in so einen speziellen Kübel reinkippen. Damit dann daraus auch Brille können werden, müssen die speziell geputzt werden und in Einzelteile zerlegt werden, sodass nur noch Zellulose übrig bleibt. Für eine Brille braucht es übrigens etwa 600 Zigarettenstummel.
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7: Und so wird das Wetter zum Wochenstart, Fiona.
8: Ja, in der Nacht auf heute hat es gleich mal noch immer wieder ein bisschen geregnet. Der Rest vom Tag geht es dann aber sicher trocken weiter. Schon jetzt am Morgen sieht es ziemlich freundlich aus und vor allem am Nachmittag schon die Temperaturen um die 25 Grad. Dazu gibt es einen Mix aus Sonne und Wolken. Geht also freundlich und sommerlich weiter.
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7: Geht los mit den ersten Staus. A1 Zürich Richtung Bern zwischen Gunzgenort und Wangen an der Aare. Stockender Verkehr. Und A6 Leisfahrt Richtung Bern zwischen Münchenbuchsee und Schönbühl staut.
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0: Mit Energy, gut in die neue Woche starten. Guten Morgen miteinander.
1: Guten Morgen.
0: Ist 8:30 Uhr, Montagmorgen. Da haben wir eine fixe Rubrik.
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0: So, da geht's eigentlich um unser Geld. Ganz einfach und salopp gesagt, um Kohle sparen, das mit dem Finanzfabio, Influencer und Experte auf dem Gebiet.
1: Genau.
0: Und heute kommt die Frage von Mario. Übrigens, die Frage kannst du jederzeit selber einreichen wie energy.ch. Er hat einfach das gleiche Problem wie die Ferien, die vor der Tür stehen und nach der Ferien das grosse, fette Loch im Portemonnaie.
1: Ja, ich muss ehrlich sein, die Frage hat mich auch besonders interessiert. Ist das Geheimnis, hast du schon gesagt, ich habe ein bisschen miese Sommerferien gehabt, irgendwie dort mal einen Flug gecancelt, müssen ein Hotel buchen und dort noch ein bisschen Geld verloren. Darum ist mir immer wieder die Frage, wie mache ich das jetzt am gescheitsten, dass es nicht so ist, dass ich von der Ferien zurückkomme und ein riesen Loch im Portemonnaie habe?
0: Fabio?
3: Was mir selber aber geholfen hat, ist eigentlich, dass ich Flug und Hotel buchen kann mit der Kreditkarte. Ich habe das zahlt in einem Monat. Und nach dem vor Ort habe ich eigentlich wieder mit der Kreditkarte geschafft, im Sinn von vor Ort habe ich Sachen eingekauft und das zahlt. Und ich habe gewusst, nächstes Monat habe ich die Rechnung. Und vor Ort habe ich dann auch noch Geld abgehoben. Also ich habe eigentlich meine Ferien auf 3 Monate aufgeteilt, weil ich die quasi gezahlt habe. Aber grundsätzlich macht euch ein Budget für eure Ferien und das hilft dir nachher dann auch, dass du nach deinen Ferien nicht ein Problem hast und sagst, hey, ja, die Ferien sind zwar schön gewesen, aber jetzt gibt es einfach nur noch Wasser und Brot bis zu den nächsten Ferien.
2: 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Jetzt deine Frage an Fabio einreichen via energy.ch.

0: Bug the Body, Sienna Spyro. Bei Energy wollen wir in eine weitere hochsommerliche Woche starten.
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0: Und obwohl morgen ja der meteorologische Herbstanfang schon ist, Fiona, will der super Sommer definitiv noch nicht gehen.
2: Ja, es ist wirklich alles andere als Herbst. Doch im Gegenteil, wird es sogar wieder ein bisschen wärmer als jetzt letzte Woche noch. Schon heute haben wir Temperaturen um die 25 Grad. Geht dann sogar noch sommerlicher und vor allem sonniger weiter. Morgen ganz Dienstag praktisch wolkenloser Himmel und am Mittwoch bei 26 Grad. Bleibt sicher trocken und gibt einen Mix aus Sonne und Wolken. Geht also definitiv trocken weiter. Aber sind wir ehrlich, ich glaube, die meisten interessiert nachher unter anderem nebst dem Berner Wetter, vor allem auch das Luzerner Wetter, ja, über das Wochenende, wenn nachher das Air ansteht. Und auch dort sieht es richtig gut aus, 28 Grad und Sonne pur.
0: Also jetzt vom Energy Air, das grosse, genau, Sommerfinale, seit der Halbstunde klar, wer auch noch mit dabei ist, Hecht! Also eine richtig geile Geschichte. Wie du heute Morgen bei uns noch ein Ticket zu gewinnen, das gehörst du ab der 10.07 Uhr bei uns. Bertsch und Hasi spielen wir als nächstes 13 Minuten vor der 7. Heimer. Dir wünschen wir einen guten Start in den Tag.

0: Es ist genau 10 vor 7.
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0: Mitte 30 ist mein heutiger Pärli Telga und der Armin. Telga gehört mir fangen, der Armin noch nicht, der ist in der Warteschlaufe. Sonst wäre es ja sehr einfach. Ich stelle zuerst dir, Helga, 3 Fragen, dann ihm, bei 3 Übereinstimmungen. Wir machen es schon mal schmackhaft, dass es zu gewinnen gibt, Fiona.
2: Ja, und zwar ein wahnsinniger Wellnesspreis, romantische Übernachtung im Hotel Bärendürrenrot im Wert von 350 Franken mit allem, was das Herz begehrt, das Morgenbuffet, Wellnessbereich und.
3: Ja, nein,
2: es
3: stimmt gut. Wirklich, also
0: wer
3: lässig.
0: Wer lässig, super. Sehr gut, also legen wir gerade los. Sag mir, es ist Montagmorgen, wer von euch hat mehr Mühe mit dem Montag? Wer ist ein Montagmorgen-Muffel ein bisschen mehr?
3: Ich.
0: Du, und das ist aber schnell
2: vor. Ja, ich glaube, das ist klar. Nein, das ist
0: zweite Frage, sag mir, welches findest du das schönste, sexyste Körperteil an ihm?
3: Das ist schwierig. Also, er hat mega schöne Augen, aber ich glaube,
0: das zählt
3: nicht so als
0: Körperteil. Wow, also ich kann so in die Richtung fragen.
3: Oder sonst sein Füßchen, wenn es wirklich
0: Körperteil ist. Also Arsch oder Augen?
2: Gut, Knackfüßli und schöne Augen. Gut.
0: Und dann kommen wir noch zu der Sexfrage. Sag mir, wie lange dauert im Schnitt euer Akt? Und nicht mit Vorspiel, sondern rein...
2: Einfach gerade zack.
0: Zack, zack.
2: Bis es nachher vorbei ist.
0: Wir nehmen die Stoppuhr für, Fiona.
2: Jawohl.
3: Ich habe den Stoppuhr nicht laufen, aber irgendwo zwischen
0: 5
3: und
0: 10
3: Minuten.
0: Zwischen 5 und 10 Minuten ist so notiert und der Armin jetzt gut. Auch ein Teil vom Spiel. Und zwar ein wichtiger Armin, guten Morgen.
2: Morgen.
4: Guten Morgen miteinander.
0: Erste Frage, die ich Ihnen gestellt habe, ist, wer von euch beiden ist der grössere Montagmorgen-Muffu?
4: Ja, ganz klar sein.
0: Ah, dann ist keine Diskussion.
2: Ich bin noch so schnell gekommen.
0: Zweite Frage, welches findet Sie das schönste bzw. sexyste Körperteil an dir, Armin?
4: Puh, also jetzt sicher mehrere Sachen aufgezählt.
0: Oh, Achtung!
4: Ja, zum einen hätte ich jetzt gesagt, der Sixpack und vielleicht die schönen blauen Augen.
0: Fiona,
2: ich finde, wenn ihr zum dritten Mal mitspielt, sind wir jetzt doch so lieb und geben das. Die Augen stimmen.
0: Augen und Arsch, hat sie gesehen.
4: Okay.
0: Aber eins davon muss stimmen. Und darum gibt es auch diesen Punkt. Jetzt noch die Sexfrage richtig beantwortet, dann gewinnt ihr den Wellnesspreis. Sag du mir, wie lange dauert euer Akt? Ohne Vorspiel, ohne Nachspiel, der rein Akt im Schnitt.
4: Ich hätte jetzt schon gesagt, 10 Minuten.
2: Ja, manchmal geht es schneller. 5 bis 10 Minuten kommen, wir machen es kurz. Alle guten Dinge sind 3, das muss jetzt klappen.
0: Hey!
4: Danke!
0: Viel Spaß, wir werden es entspannen, schön, liebe.
2: Macht's gut. Tschüss.
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1: Niki Stettler.
2: Nach der Schiesserei in Aarau vom Wochenende gibt die Polizei erste Informationen zu den Opfern bekannt. In der Nacht auf einen Sonntag ist es bei einem Rave in Aarau zu der Bluttat gekommen. Dabei hat eine 22-jährige Italienerin ihr Leben verloren. 4 Männer aus der Schweiz und 1 Frau aus Deutschland sind verletzt. Zu den Tätern gibt es noch keine Informationen, wie der Aargauer Regierungsrat Dieter Egli vor den Medien gesagt hat.
3: Es ist so, dass wir noch nicht wissen, wer für diese Tat verantwortlich ist. Und wir müssen zur Kenntnis nehmen, dass so etwas nicht nur in den Großstädten Europas passieren kann, sondern auch bei uns hier im Kanton und in der Stadt Aarau.
2: Auch über das Motiv der Tat kann bisher noch spekuliert werden. Der Veloverleihdienst Publibike hüllt sich in Schweigen, wenn es um die Frage geht, was mit dem Geld aus der öffentlichen Hand passiert. Laut den Tamedia-Zeitungen fließen 6-stellige Beträge von der Schweizer Städte an Konzern. Allein Zürich zahle über 10 Jahre verteilt fast 20 Millionen Franken. Auf die Nachfrage vom Medienhaus, was denn mit dem Geld passiert, heisst es nur, dass ein Teil davon z.B. durch die Schaffung von Arbeitsplätzen zurück an die Stadt fließen. Eine Mehrheit der Menschen können beim Trinkgeld geben unter Druck, besonders dann, wenn sie einen Betrag beim Kartenlesegerät selber auswählen können. Dort sind Felder mit Wunschbeträgen von z.B. 15 oder 15% in den meisten Fällen vorgegeben und erscheinen gross auf dem Display, während die Option «Kein Trinkgeld» eher klein und unten steht. Der Schweizer Konsumentenschutz kommt nach einer Umfrage zum Schluss, dass das für viele Gäste unangenehm ist.
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5: Und das sind die Wetteraussichten mit der Fiona.
6: Ja, aktuell haben wir rund 15 Grad draussen. Am Nachmittag gibt es gerade mal 10 Grad obendrauf, heisst 25 Grad gibt und somit ein sommerlicher Tag. Der ganze Tag bleibt nämlich sicher trocken und nebst ein paar Wolkenfeldern wird es vor allem sonnig.
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5: Da muss ich noch heute auf Aktualisieren drücken, als ich euch die aktuellste Verkehrssituation kann präsentieren kann. Und jetzt hat es geklappt. A1 Bern Richtung Zürich zwischen Oftringen und Aarau. Stau wegen einem Unfall. A1 Zürich Richtung Bern zwischen Gunzgen Nord und Wangen an der Aare. Stockender Verkehr. A1 Zürich Richtung Bern zwischen Kirchberg und Tschömbühl. Stau jetzt nochmal. A2 Basel Richtung Luzern zwischen Egerkingen und Herkingen. Stockender Verkehr. Nachher A6 Liesfahrt Richtung Bern zwischen Lies Süd und Schüpfen steht. Und auf der A6 Lies Richtung Bern zwischen Münchenbuchsee und Schön.
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5: Und die nächste Gewinnmöglichkeit für Energy Air Tickets bei uns in 7 Minuten.

0: Chainsmokers. Gehört bei Energy Top 7. Wir hoffen, du hast ein schönes Wochenende gehabt. Und obwohl, fang Mandy ist Fiona, wir glüsseln schon mal aufs nächste Wochenende.
1: Ja,
0: und Vorfreude ist bei uns auch hier im Energy Team riesig.
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0: Ja, am Samstag auf der Moment zu Luzern werden über 10 Top-Acts auftreten. 40'000 Energy-HörerInnen werden mitfeiern. Das ganze Energy-Team natürlich auch. Also das wird eine grosse Geschichte. Das Wetter, Fiona, vielleicht noch ein, zwei Sätze da dazu. Perfekt.
1: Hey, ich kann es kurz machen. Top. Ja. Sommerlich, trocken, sonnig, einfach herrlich.
0: Und auch das Line-Up, das wird grösser und grösser. Seit letzter Stunde ist bekannt, also ja klar, die Luzerner Band nicht darf fehlen.
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0: Oh, Hecht sind mit dabei. Und ich meine, die allein würde auch schon die 40'000 Leute herbringen. Mit den Konzerten, die sie da hatten, wo sie alle grossen Stadien schweizweit gefüllt haben und auch, glaube ich, im nächsten Jahr das letzte Grund.
1: Genau, richtig. Wo übrigens schon restlos ausverkauft ist in wenigen Minuten.
0: Jetzt ist es so. Tickets, die kannst du nie kaufen. Die gewinnst du. Alle Informationen findest du auf energy.ch. Ein spezieller Weg gerade jetzt. Merkst du schnell unsere WhatsApp-Nummer. Fiona gibt sie jetzt gegen die Tür. Ja. Dann hast du bis und mit dem 8. Zeit in dieser Stunde uns ein Emoji schicken. Und weil Hecht, da sind wir sehr kreativ, weil Hecht ja mit dabei ist, müsst ihr einfach ein Fischli schicken.
1: Genau, mal etwas anderes, jawohl.
0: Und auf welche Nummer, Fiona?
1: Ganz einfach an 079 655 0844.
0: Let's go.

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0: Wie heisst sie?
1: Emily.
0: Ah, Emily. James Arthur, das ist Energy. Zwar am letzten im August. Es ist Zeit, es ist 7:30.
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0: Niki Stettler.
3: Der King Roger hat es wieder gemacht und sich von seiner emotionalen Seite gezeigt. Am Wochenende ist er in den USA in die Tennis Hall of Fame aufgenommen worden und bei der Zeremonie ist der Roger Federer natürlich auch für seine sportlichen Erfolge geehrt worden. Aber auch darüber aus. Die Laudatio hat seine Frau die Mirka gehalten und dort sehr bewegende Worte gefunden, wo der Maestro eben nicht nur als absolute Sportlegende beschrieben, sie hat auch gesagt, was sie für eine fantastischen Ehemann und ihre gemeinsamen Kinder für einen grossartigen Papi hegen. Es sei ihr auch nie nur ums Tennis gegangen, es sei nicht das gewesen, was sie beeindruckt hätte, sondern immer der Mensch dahinter. Nach dieser emotionalen Rede ist der Mann von der Stunde dann auch selber ans Mikrofon gestanden. Sichtlich berührt hat er dann das gemacht, was er auch nach seinen grössten Erfolg im Tennis immer mal wieder gemacht hat. Der Roger Federer hat das Tränchen verdrückt und sich mit zitternder Stimme bei seiner Frau bedankt.
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0: So, wunderschönen guten Morgen Basel, aber auch seit diesen Sekunden wunderschönen guten Morgen in Bern.
5: Ja, schönen guten Morgen.
0: Grüezi wohl. Herr Moser hat das Studio heute kaputt gemacht.
5: Er hat es wieder mal geschafft.
0: Nein, wir müssen ehrlich sein. Er hätte es fliegen, aber es ist leider nicht gegangen.
5: Nein.
0: Ich finde, das sollte es mehr kaputt machen.
5: Also seit um 5 Uhr am Morgen hat er probiert, da irgendwie das an.
0: Ich
5: muss sagen, auch mal eine Lanze brechen für ihn. 2,5 Stunden hat er es jetzt probiert und hat jetzt müssen kapitulieren.
0: Kapitulieren, genau, ja. Wahrscheinlich hat er auch ein bisschen katapultiert oder so. Wir ziehen den Hut, Simon, wir denken an dich, auch an Fiona. Wir machen gerne Radio auf Bern heute Morgen und schauen darum auf die ganz grosse Wetterkarte.
5: Ja, also im Oberland fangen wir dort an, weil dort ist heute den ganzen Tag durch eh ein bisschen bewölkt. Sonst in der Region Bern kommt dann doch auch noch ein bisschen Sonne führen, so auch in Basel. Und es gibt dann heute am Nachmittag sowohl in Bern als auch in Basel bis zu 26 Grad.
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0: Also, starten Bern-Mittelland auf der A1 Zürich, fahrt Richtung Bern, dort klemmt es aktuell zwischen Gunzgen Nord und Wangen an der Aare. Auf der A1 Richtung Bern zwischen Kirchberg und Schönbiel und auf der A6 in Fahrt Richtung Bern zwischen Liss Süd und Schöpfen. Dann in der Region Basel A18 klemmt es einmal auf der A2 und A3 Richtung Luzern Richtung Zürich vor dem Schwarzwaldtunnel. Auf der A18 Richtung Basel zwischen Grelligen und Asch und in der Zentralschweiz rund um die Verzweigung Rotsee, einmal auf der A2 Richtung Luzern zwischen Emmen-Nord und eben der Verzweigung Rotsee und einmal auf der A14 Richtung Luzern zwischen Buchrain und der Verzweigung Rotsee. Viel Geduld und eine gute und sichere Fahrt.
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0: Wahnsinn! 3:08 Guten Morgen.
5: Guten Morgen.
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0: Triana, Don't Stop the Music, um 20 Minuten vor der Nacht. Guten Morgen allerseits.
1: Guten Morgen, hallo.
0: Energy Basel, heute am letzten im August. Und das heisst, der September kommt immer wie näher. Und mit dem September natürlich auch das Wochenende, eben das grosse Sommerfinale, das Energy Air. Am 5. im September, aber nicht nur. Den Tag vorher gibt es bereits schon ein bisschen etwas für alle Automobilfans. Die Automobil Basel startet mit über 200 Kleppen.
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0: Ja, und wenn es bei Energy um Autos geht, dann schicken wir natürlich die Vivi.
1: Ja, ich will ja so viel Ahnung haben von Autos.
0: Hallo, du hast immerhin den Geschäftsführer vom Automobilclub Schweiz, dem Organisator von dieser Messe getroffen.
1: Stimmt, der Daniel Seiler ist zum Interview gekommen. Ich konnte ihn ein bisschen ausquetschen. Seit etwa 3 Jahren ist er mit dabei bei dieser Automobil Basel, aber erst seit diesem Jahr ist er also wirklich verantwortlich dafür und dementsprechend ist auch der Puls.
3: Der Puls ist entsprechend hoch, aber ich glaube, wir haben ein tolles Team, wo wir das Ganze vorbereiten dürfen. Wir haben eine tolle neue Marke, die wir präsentieren dürfen. Von dem her sind wir alle ein bisschen nervös natürlich, aber wir sind alle bereit für nächstes Wochenende.
0: Gut, ich überlege mir ja ernsthaft, wirklich eine Runde zu drehen in der Joggeli-Halle dort, weil du weißt ja, ich schaue glaub, seit gefühlt einem Jahr Inserat und Automarken an, die bin total überfordert.
1: Ja, und genau eben, das ist es für so Leute wie für dich, die eben nicht wissen genau, was sollen sie machen, welches Auto sollen sie. Ja.
3: Genau, ich glaube, wir haben die meisten Marken haben wir hier in Basel und wir haben auch sehr viele Schweizer Premiere und ganz neue Marken, die es in Basel noch gar nicht gibt.
0: Wo man kann ausprobieren.
1: Wo man kann ausprobieren, wo man kann Proben fahren, wo man einfach mal reinhocken kann, wo man kann einfach mal wissen, an was, das gibt es auch noch. Mhm. Und wir sind ja heute Morgen auch für Energy Bern.
0: Ja.
1: Und jetzt denken die sich vielleicht, was jetzt der Weg auf Basel, dann dort noch gross Eintritt zahlen. Aber nein, das Ganze ist gratis.
3: Wir haben gesagt, die Messe ist für alle, die ist für Familie, muss kein Ticket haben. Das haben wir auch für die Tradition immer so gehalten und so werden wir auch in Zukunft so behalten.
0: Den Freitag geht's los, Automobil Basel, wie gesagt, in der St. Jakobshalle zu Basel und alle Infos natürlich wie immer auf energy.ch.
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Niemand gern Klugscheisser. Außer der Teddy Swims macht einen Song drüber. Mr. Know-it-all. Guten Morgen, Bern. Guten Morgen, Basel. Das ist Energy. Als nächstes gerade mit der Leonie. So

0: Trash, da geht's gerade nach dem Wetter.
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0: Also erzähl uns, wie wird denn das Wetter vom Rhein bis ins tiefste Berner Oberland?
2: Also eigentlich wird es noch relativ freundlich. Hier bei uns in Basel hat es schon ein paar Sonnenstrahlen, in Bern vereinzelt auch, im Oberland allerdings noch nicht. Das ist so ein bisschen das Gebiet, wo heute am meisten mit den Wolken zu kämpfen hat, eher so ein bisschen grau bleibt. Aber sonst eben kommt dann auch noch ein bisschen die Sonne führen, sollte eigentlich überall meistens trocken bleiben. Und es wird eigentlich noch schön angenehm heute. Es gibt so zwischen 24 und 26 Grad.
0: Dann habe ich noch zwei Fragen.
2: Ja, erstens.
0: Wie geht es weiter in dieser Woche?
2: Relativ freundlich. Also wirklich Dienstag bis und mit zum Sonntag an gibt es viel Sonnenschein, sowohl in Basel als auch in Bern. Dazu bleibt es trocken und es gibt Temperaturen über 25 Grad. Also gegen Ende der Woche gibt es sogar Temperaturen über 30 Grad, bis zu 32 sind angesagt. Zweitens.
0: Was heisst das für das Energy Air am Samstag zu Luzern?
2: Da bin ich auch schnell spielen zu lassen. Es sieht perfekt aus. 25 Grad sind bis jetzt angesagt am Samstag in Luzern. Dazu an Sonnenschein vom Morgen bis zu oben.
0: So, jetzt können wir beruhigt auf die Straße.
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0: Da stockt es ein bisschen, und zwar in der Region Bern, Mittelland, auf der A1 Richtung Bern zwischen Gunzgenort und Wangen an der Aare. Auf der A1 Richtung Bern zwischen Kirchberg und Schönbiel und auf der A6 in Fahrtrichtung Bern zwischen Liss, Süd und Schöpfen. Dann zu Basel auf der A18 Richtung Basel zwischen Grelligen und Aesch, auf der A2 und A3 Richtung Luzern, Richtung Zürich, vor dem Schwarzwaldtunnel und in der Zentralschweiz rings um die Verzweigung Rotsee, einmal auf der A2 Richtung Luzern ab Emmen Nord und auf der A14 ebenfalls Richtung Luzern ab Buchrein bis zur Verzweigung Rotsee. Viel Geduld, gute und sichere Fahrt.

0: Faded Love, die Leonie am Montagmorgen. 9 Minuten vor der Nacht, das ist höchste Zeit.
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0: Mit einem Fuffi starten wir in die neue Woche und als ob das nicht schon genug wäre, auch mit einer niegelnagelneuen Kandidatin. Guten Morgen, Barbara aus Münchenstein.
2: Guten Morgen.
3: Guten Morgen, Barbara.
0: Jetzt wissen wir aber gar noch nicht, schaffst du oder wohnst du zu Münchenstein oder beides?
2: Eigentlich schaffe ich hier. Ich bin nur am Arbeiten.
3: Und wohnen tust du wo?
2: Ich wohne in Frankreich. In Leimen, gerade an der Grenze von Biel-Banken dort.
3: Ja, Leimen ist mir mittlerweile auch bekannt. Haben ab und zu Leute dort, die bei uns mitmachen. Da sagen wir doch mal schön liebe Grüße.
0: Hey, einen schönen guten Bonjour. Kannst du Französisch?
2: Ja, es geht.
0: Das muss man zu Leimen auch nicht können, gell?
2: Doch, man muss schon können.
0: Ja, doch, stimmt. Ja. Spätestens, wenn die Steuererklärung kommt, gell, dann ist dann fertig mit «Sprechen Sie Deutsch».
2: Ja, genau.
3: Liebe Barbara, aber du bist ja auch nicht da, um uns eine Steuerauskunft zu geben, sondern zum Mitspielen bei unserem Musikquiz. Wir spielen dir jetzt gerade einen kurzen Ausschnitt aus einem Song ab und du sagst uns ganz einfach, wie heisst der Song und von wem ist er.
2: Gut.
0: Da ist dein Song.
2: Und der Interpret ist... Ich weiß es nicht.
3: Sag einfach ein. Wer macht so Musik?
2: David Guetta?
0: Der andere.
3: Ja.
2: Der andere. Ich weiß es nicht. Ich komme gerade nicht in den Sinn. Aber jetzt habe ich mega viel... Jetzt ist es die letzte Weise, oder der nächste.
3: Ja, also ich hoffe es. Und dann könnte man auch sagen, hey, wenn man es jetzt mal herausfindet, dann könnte man dir ja 50% davon abgeben.
2: Ja.
3: Vielleicht.
2: Genau.
3: Das klären wir dann mit dem Kandidaten.
2: Funktioniert.
3: Jawohl. Wir drücken die Daumen.
2: nein, schon gut. Danke.
0: Liebe Barbara, merci fürs Mitspielen und einen guten Start in die neue Woche.
2: Danke, ich auch. Tschüss. Ciao, ciao.
3: Ciao.
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10: Zusammengestellt von Niki Stettler.
11: Bei der Schiesserei in Aarau vom Wochenende ist weder klar, wer die Täterschaft ist, noch was das Tatmotiv dahinter ist. Vor den Medien hat der Polizeikommandant Michel Leupold darum gesagt.
12: Die eine Hypothese ist Terroranschlag. Die zweite Hypothese ist Amoklauf und die dritte Hypothese ist einfach ein kriminelles Geschehen mit uns zurzeit noch unbekannter Motivlage, eine Abrechnung in irgendeinem Milieu.
11: Klar aber ist mittlerweile, dass das Todesopfer eine junge Italienerin ist. Rom will darum die Schweizer Behörden bei den Ermittlungen unterstützen. Der Veloverleihdienst Publibike hüllt sich in Schweigen, wenn es um die Frage geht, was mit dem Geld aus der öffentlichen Hand passiert. Laut den Tamedia-Zeitungen fließen sechsstellige Beträge von der Schweizer Städte an Konzern. Allein Zürich zahle über 10 Jahre verteilt fast 20 Millionen Franken. Auf die Nachfrage vom Medienhaus, was denn mit dem Geld passiert, heisst es nur, dass ein Teil davon zum Beispiel durch die Schaffung von Arbeitsplätzen zurück an die Stadt fließen täge. Die isländische Bevölkerung gibt der Europäischen Union einen Korb. Mit einer knappen Mehrheit der Stimmen, nämlich gut 52%, haben die Isländerinnen und Isländer gestern Nein gesagt. Nein, dass der Inselstaat Beitrittsverhandlungen mit der EU aufnimmt. Die Argumente der Gegner der Beitrittsverhandlungen haben dem noch mehr überzeugt. Sie haben vor allem befürchtet, dass Island bei einem möglichen EU-Beitritt die Kontrolle über die eigenen Fischereigewässer verlieren könnte.
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10: Der Blick auf die Berner und Basler Wetterkarte. Jetzt von der Baslerin Vivi.
14: Sieht eigentlich relativ ähnlich aus. Es hat viel Sonnenschein heute im Verlauf des Tages. Am Morgen ein paar Restwolken. Aber im Oberland zu Bern, da haben wir heute den ganzen Tag durch eigentlich sehr viele Wolken. Und die Sonne hat dort ein bisschen Mühe. Abgesehen davon gibt es eben richtig schönen Sommertag schon fast wieder mit Temperaturen von bis zu 26 Grad.
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10: So, ein bisschen etwas los auf der Strasse. Wir starten in der Region Bern und gehen auf die A1 Richtung Bern. Dort stockt es aktuell zwischen Gunzgenort und Wangen oder Aare. Dann ein bisschen weiter Richtung Bern zwischen Kirchberg und Schönbiel. Auf der A6 Richtung Bern zwischen Lys Süd und Schöpfen und in der Gegenrichtung zwischen Lys Nord und Brück. Dort blockiert ein Pannenfahrzeug mindestens ein Spur. So geht das Wort.
14: Kompliziert.
10: Dann, Region Basel, A18. Fahrt Richtung Basel, dort klemmt es zwischen Grelligen und Aesch. Und in der Zentralschweiz einmal auf der A2 Richtung Luzern, zwischen Emmenort und der Verzweigung Rotsee. Gute und sichere Fahrt.
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10: Endlich ist es wieder soweit. Endlich ist wieder morgen früh. Endlich kann man wieder Radio hören.
14: Endlich ist wieder Montag. Ich musste gerade so lachen, yeah, weil unser Sales-Mitarbeiter, der Mihai, ist reingekommen für eine Viertelstunde. Und yeah, plötzlich höre ich ihn fluchen. Bin ich schauen, hat er sich einen Kaffee rausgelassen, yeah, Kaffeebohnen nachlegen. Und jetzt ist ihm aber der ganze Sack mit den Kaffeebohnen, yeah, auf unseren Teppichboden gefallen. Yeah. Und jetzt ist er schon die ganze Zeit am Staubsaugen.
10: Yeah. Und wer gemeint hat, das ist Pointe, der weiss noch nicht, dass heute der oberste Chef kommt. Ah, ist das lustig. Und wir reden allerdings nicht über CEO, sondern über Kohle am Montag am Morgen. Und zwar schauen wir, dass du nach der Ferien noch Kohle hast. Und wie das genau soll funktionieren, erzählt uns der Finanzfabio in 5,5 Minuten.

0: Guten Morgen, Nordwestschweiz. Guten Morgen, Mittelland. Guten Morgen, Oberland. Guten Morgen, Basel. Guten Morgen, Bern. Dort sind wir überall unterwegs. Heute Morgen um 10 Minuten nach der Nacht. Und jetzt kümmern wir uns um eure Hosentaschen hinten rechts.
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0: Also dort hat man mal früher noch, wo man ganz cool war, sein Portemonnaie versorgt. Ich weiss nicht, ob das heute noch so macht.
2: Nein, heute hat man so ein Bauchtäschchen, das man über die Schultern hat. Die Jungen, weisst
0: du? Natürlich.
2: Und dort ist dann die Kohle verdingselt.
0: Ja, also darum kümmert sich unser Finanzexperte darum, der Finanzfabio. Und der kümmert sich heute um die Frage vom Energy-Hörer Mario.
2: Genau, also auch wenn du eine Frage hast rund um Finanzen, kannst du uns jederzeit einschicken auf energy.ch. Heute aber, wie gesagt, ist das erste Mal der Mario dran. Er hat gesagt, hey, er ist irgendwie zurückgekommen von der Sommerferie, hat sich schön gegönnt, all inclusive, alles mit dabei. Jetzt ist aber so langsam wieder im Alltag drin und merkt halt, upsi, das Portemonnaie, das ist auch schon leerer als auch schon. Und er fragt jetzt, lieber Finanzfabio, wie handle ich jetzt am besten, eben, wenn nach der Ferie ein Loch im Portemonnaie drin ist?
3: Das ist eigentlich relativ simpel und zwar, man setzt sich einfach ganz klar ein Budget, wie viel Geld das man in der Ferien will brauchen. Und da ist es immer wichtig, dass man diskutiert, hey, das Budget für Ferien, was tut das Ganze beinhalten? Ist das die Anreise und das Hotel? Ist das Anreise und das Hotel und das Geld, das wir vor Ort brauchen? Oder ist es einfach wirklich nur das?
0: Also lieber Mario, du merkst es schon wahrscheinlich, das Loch im Portemonnaie nach der Ferien, das löst man eigentlich vor der Ferien.
2: Ja, ja, ich verstand den Mario, ich bin auch ein bisschen die Kategorie.
0: Also mach mal ausgehen und dann schauen.
2: Ja, man gibt mal, ja, schaut nein, einfach mal nachher.
0: Nein, es muss geplant werden, es braucht ein Budget oder aber die machen es wie der Finanzfabio.
3: Was mir selber aber geholfen hat, ist eigentlich, dass ich Flug und Hotel buchen kann mit der Kreditkarte. Ich habe das zahlt in einem Monat. Und nach dem vor Ort habe ich eigentlich wieder mit der Kreditkarte geschafft, im Sinn von vor Ort habe ich Sachen eingekauft und das zahlt. Und ich habe gewusst, nächstes Mal habe ich die Rechnung. Und vor Ort habe ich dann aber noch Geld abgehoben. Also ich habe eigentlich meine Ferien auf 3 Monate aufgeteilt, und ich die quasi gezahlt habe. Aber grundsätzlich macht euch ein Budget für eure Ferien und das hilft dir nachher dann auch, dass du nach deinen Ferien nicht ein Problem hast und sagst, hey, ja, die Ferien sind zwar schön gewesen, aber jetzt gibt es einfach nur noch Wasser und Brot bis zu den nächsten Ferien.
0: Genau.
2: Also, das heisst aber, für den Mario gibt es jetzt Wasser und Brot.
0: Ja, ja, das ist ja so. Nicht nur für den Mario, auch für die Vivi.
2: Ja.
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0: sogar als Mann. Ehrenwort. Das ist Energy, es ist Montag, 20 Minuten nach der 8. Guten Morgen Bern, guten Morgen Basel. Und Vivi, was machen wir jetzt eigentlich?
1: Ja, du weißt es ganz genau, was wir machen am 20.
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1: Das beliebteste Wissensquiz von ganz Basel startet in eine neue Woche mit 50 Franken im Jackpot und diese Woche speziell. Man bekommt obendrauf auch noch Tickets fürs Energy Air diesen Samstag. Und das heute probieren und auf jeden Fall gewinnen, oder? Tut auf jeden Fall der Noah. Guten Morgen.
3: Oh ja,
1: yeah. Schnurri,
3: du willst
1: heute
3: fertig machen.
1: Das habe ich gern. Okay. Wie sieht es aus mit Sport?
3: Sport, mehr, ja, eher weniger.
1: Mist, aber ich drücke dir trotzdem die Daumen. Die Spielregeln sind die gleichen wie immer. Ihr liefert abwechselnd möglichst viele Antworten liefern zu einer Frage, die ich euch nachher gerade stelle. Noah, du darfst sagen, was er anfängt.
3: Ich würde sagen, eine Studie.
1: Es geht um, Achtung, Sport. Hättest du nicht gedacht, gell? genauer gesagt um Tennis, um den Schweizer Tennis. Ich möchte von euch möglichst viele Tennisspielerinnen oder auch Tennisspieler, die seit der Einführung der Weltrangliste einmal in den besten 100 Einzelspielern der Welt getroffen waren.
0: Das war eine wahnsinnig komplizierte Fragestellung.
1: Ja, aber ich hoffe, du weißt, was ich meine.
0: Ja, und fang an mit dem Roger Federer.
1: Ja.
3: Wow. Keine Ahnung, los. Keine
1: Doch.
3: Ahnung.
1: Komm, wer kommt denn Sinn, wenn ich sage Schweizer Tennis spielen?
3: Keine Ahnung.
1: Der andere neben Federer.
0: Der zweitbeste von allen Zeiten.
3: Der Wawrinka.
1: Ja! Studi, du bist.
0: Der Jakob Lasek.
1: Ja. Yeah. Noah?
3: Nein, ich weiß nicht mehr, sorry.
1: Ich weiß nicht mehr. Was für eine Frage brauchen wir denn, dass du gewinnst?
3: Weiß ich nicht, aber Sport ist mir nicht so gut.
1: Oh Mann. Nee. Tschüss Noah, danke dir.
3: Ja, mach's gut. Tschüss zusammen.
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0: Feels Like I'm Falling in Love, Coldplay. Am Montagmorgen, 31. im August. Es ist 8:30. Guten Morgen.
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0: Herr Stettler.
2: Der Abfall von Raucherinnen und Rauchern könnte bald Gutes bewirken. Aber halt nur dann, wenn Zigarettenstummel richtig fachgerecht entsorgt und eben nicht einfach nur am Boden geworfen würden. Ein Optiker aus Bayern hat nämlich eine weitsichtige Idee gehabt. Er sammelt jetzt alte Zigarettenstummel und produziert aus denen dann Brille. Für das hat er in seiner Stadt extra an ganz vielen verschiedenen Orten sogenannte Kippensammelstellen aufgestellt. Und er ermuntert auch Nichtraucherinnen und Nichtraucher, dass sie Ziegestummel auflesen und dann eben in so einen speziellen Kübel reinkippen. Damit dann daraus auch Brille können werden, müssen die speziell geputzt werden und in Einzelteile zerlegt werden, sodass nur noch Zellulose übrig bleibt. Für eine Brille braucht es übrigens etwa 600 Zigarettenstummel.
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0: Und wie wird das Wetter, Bibi?
4: Also es wird heute sowohl in Basel als auch in Bern recht freundlich. Die Sonne, die strahlt fast schon den ganzen Tag. Jetzt am Morgen haben wir noch ein paar Restwolken bei um die 26 Grad am Nachmittag. Und alle im Oberland, die sagen, hey, wo ist die Sonne? Mhm. Ja, bei euch geht es ein bisschen länger tatsächlich. Die Wolken, sie sind ziemlich hartnäckig. Die haben einen Dickschädel im Oberland. Dort ist es eher den ganzen Tag durch.
0: Oh, wahrscheinlich das Oberland.
4: Die Wolken haben einen Dickschädel.
0: Wenn ich nur wüsste, wo die Sonne an wäre.
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0: Da stockt es und zwar in der Region Mittelland, Bern-Mittelland auf der A1 Richtung Bern zwischen Gunzgen-Nord und Wangen oder Aare, aber auch auf der A6 Richtung Biel zwischen Lies-Nord und Brück wegen einem Pannenfahrzeug. Dann in der Region Basel auf der A2 und A3 Richtung Luzern, Richtung Zürich vor dem Schwarzwaldtunnel und in der Zentralschweiz ebenfalls A2 Richtung Luzern, dort stockt es zwischen Emmen-Nord und der Verzweigung Rotsee. Gute und sichere Fahrt.
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4: Es hat gerade so dünn, das hätte jetzt der Rotsee etwas gewonnen, weil du das so präsentiert hast.
0: Ja.
4: Das hat halt einfach Stau.
0: Aufmerksamkeit, liebe Luzerner. Aufmerksamkeit. 2 Minuten nach 8:30. Guten Morgen, Bern.
4: Guten Morgen, Basel.
0: Hallo.

0: Top Pick and Day 7S Breaking Me an diesem Montag, wo wir zusammen mit Hecht eine kleine Party gefeiert haben.
1: Zusammen, wir sind...
0: Also eigentlich ist es nur ein bisschen Vorfreude auf die grosse Party, die kommt ja erst noch.
2: Ja, das Energy Air, der Samstag und eben heute am Morgen haben wir verkünden, natürlich sind die Luzerner Lokalhelden Hecht auch mit dabei am Samstag.
0: Hecht also mit dabei, alle Infos und Tickets auf energy.ch. Und es ist aber auch der Montag am Morgen, wo man gerne auf eine Fußballwochenende zurückschaut, egal ob zu Bern oder zu Basel.
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2: Ich bin mir allerdings nicht ganz so sicher, Studi, ob man zu Bern gleich gerne zurückgeschaut auf den Match als wie wir in Basel. Weil am Samstag zu oben hat es geheißen, IB gegen FC Basel im Bankdorfstadion. Und es war im Vorfeld schon recht knistrig gewesen, hier bei uns am Reichnü. Weil wie lange hat jetzt Basel nicht in die
0: Über 10 Jahre. 10,5 Jahre fast hat der FCB nicht mehr können gewinnen zu Bern.
2: Ja.
0: Es wäre also irgendwo noch eine Rechnung offen gewesen. Aber es ist natürlich am Anfang ganz in die andere Richtung gegangen. Nach einer Viertelstunde ist IB bereits mit 2-0 vorne. Kein Wunder hat sich denn das 3-3 am Schluss für die Berner auch ein bisschen, ja, wie soll ich sagen, nicht gerade wie eine Niederlage, aber halt wie verlorene Punkte angefühlt, Herr Seoane.
4: Ja, natürlich enttäuscht und verärgert, dass wir den Gegner nicht bodigen haben. Wir haben uns die erste Halbzeit ziemlich gut zurechtgelegt, sehr guten Start hingelegt, über den ganzen Match weiterhin viele Situationen kreiert. Ein bisschen Effizienz vermissen im Abschluss, Genauigkeit. Ja, und natürlich 3 Gegengol. Es schmerzt, dass wir 3 Goal schießen, so viele Situationen kreieren und am Schluss nicht die Punkte.
0: Genau, also ich bin ja nicht Fußballexperte, aber ich habe gesagt, also wenn man Ursachen sucht, dann wahrscheinlich eher in der Verteidigung und nicht im Angriff.
2: Ja, also kann ich jetzt auch nicht beurteilen, aber am Schluss eben 3-3. Man muss sagen, Basel ist dranbleiben und es hat am Schluss gegen alle Seiten können kippen. Am Schluss eben unentschieden und aus rot-blauer Sicht kann man mit dem Pünktli durchaus leben.
5: Ja, wenn man nach, wenn man 10 Jahre nicht gewonnen hat, oder ich weiß nicht, wie lange das war,
0: ja, 10.
5: Nehmen wir den Punkt am Schluss mit. Aber wir gehen natürlich in jedes Spiel rein, um 3 Punkte zu holen. Wir haben natürlich nicht so gut angefangen. Sie sind prompt 2-0 und 4 gegangen. Wir haben gewusst, der Offensive, die sind gut drauf und die werden auch immer Goal schießen. Aber am Schluss haben wir auch Mentalität gezeigt, dass wir auch in diesen Spielen, in den grossen Spielen zurückkommen. Und am Ende des Tages nehmen wir das Unentschieden mit.
0: Ein Original, wie es im Buch steht. Xherdan Shaqiri, Captain vom FC Basel, 34 Jahre alt und nicht über 90 Minuten, einmal mehr am Samstag. Er ist erst etwa so nach einer halben Stunde gekommen, aber das ist völlig normal in so englischen Wochen.
5: Ja, wir haben jetzt viel Match und der Trainer entscheidet seine Mannschaft und da müssen wir alle Spieler akzeptieren. Und wir haben jetzt viel Match vor uns und wir versuchen natürlich, so viel Punkte wieder zu holen.
0: Also, wir lernen zwei Sachen. Der Trainer entscheidet seine Mannschaft und wir haben viel Spiel vor sich.
2: Jawohl.
0: Das nächste Mal am Donnerstag, um 8:30 zu oben, gegen Sion daheim.
2: Ja, und für IB geht es allerdings schon mal wieder an Zeck. Die können noch weniger lang ausruhen. Auswärts gegen den FC Zürich. Auch hier ist Abpfiff dann um 8:30. Und selbstverständlich gibt es alle Emotionen dazu bei Energy. Mein Morgen.
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0: Britney Spears. Toxic. Der Montagmorgen mit Energy Bern und Energy Basel.
1: Ist es das Musikvideo, das sie in diesem roten Latex-Kostüm drin ist? Ich glaube, gell?
0: Woher soll ich das wissen?
1: Genau.
0: Ich weiss, dass Viertel vor 9 ist.
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0: Vivi, könntest du schnell das Wetter erzählen? Ich muss schnell etwas googlen.
1: Rote Latex. Es gibt auf jeden Fall heute recht viel Sonnenschein. Jetzt am Morgen haben wir noch ein bisschen Restwolken. Aber im Verlauf des Tages kommt die Sonne immer wie mehr führen, sowohl in Basel als auch in Bern. Im Oberland allerdings, in Bern, da ist es mit den Wolken ziemlich hartnäckig, also eher so ein grauer Tag. Aber trotz allem gibt es heute am Nachmittag zwischen 24 und 26 Grad.
0: Was heisst das für den Rest der Woche?
1: Das heisst, es wird eigentlich jetzt nur von Tag zu Tag schöner. Also die Wolken, die verziehen sich wirklich von Tag zu Tag mehr, die Sonne, die strahlt und es wird auch von Tag zu Tag wärmer. Heute und morgen haben wir so um die 6 bis 28 Grad, gegen Ende der Woche sogar wieder um die 30 Grad, zum Teil sogar 32 Grad. Und ich weiss, es interessiert jetzt auch sehr fest, wie es dann am Samstag aussieht in Luzern. Schließlich ist dann das Energy Air und es sieht mit 25 Grad und Sonnenschein perfekt aus.
0: Wunderbar.
1: Was? Und? Hat sie jetzt den Latex-Anzug angehabt?
0: Nein, ich weiss nicht, das ist nicht das Video. Toxic ist das, was sie unter anderem als Flugbegleiterin...
1: Das ist nicht rot,
0: das ist blau.
1: Das ist blau.
0: Die wissen welches. Und sie hat auch noch ein paar andere Outfits. Falls ihr heute mal 3 Minuten zu viel habt, bitte.
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0: So, da läuft noch ein bisschen etwas auf den Strassen, und zwar in der Region Bern auf der A1 Richtung Bern zwischen Gunzgen, Nord und Wangen an der Aare. Aber auch auf der A6 Richtung Biel zwischen Lys und Brück. Dort stockt es. Dann gehen wir in die Region Basel. Da stockt es auf der A2 und A3 Richtung Luzern, Richtung Zürich. Vor dem Baustellenbereich beim Schwarzwaldtunnel. Und in der Zentralschweiz ebenfalls auf der A2 Richtung Luzern zwischen Dagmersellen und Sursee nach einem Unfall. Viel Geduld und eine gute und sichere Fahrt. Jetzt mit der offiziellen WM-Hymne 2026.

0: Die Die. Major Strong. Das ist Energy. Am Montagmorgen, der letzte Durchgang im August, der 31. auf dem Kalender, auf der Uhr. 9 Minuten und dann ist es 9. Ich wünsche einen guten Morgen, ob Bern oder ob Basel. Und jetzt gibt es Energy Beziehungsexamen.
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0: Sie wohnen zwar beide in Allschwil, wenn auch nicht zusammen, trotzdem haben sie sich erst an einer Bravo-Hits-Party kennengelernt. Janine und Borja, wo war denn die Bravo-Hits-Party?
2: Im Viertel.
0: Im Viertel, dass es das überhaupt noch gibt. Und was läuft dort so für Musik?
2: Ja, eben Bravo-Hits-Party.
0: Ja, ich weiss auch nicht. Ich habe das Gefühl, dass sie irgendwann mal ausgestorben.
2: Nein, alles ein bisschen. Auch Techno, es sind immer so verschiedene Partys.
0: Bravo-Hits-Techno.
2: Ja, genau.
3: Bravo-Techno, okay. Aber gut.
0: Bravo.
3: Wer an eine Bravo-Hits-Party geht, der muss ja auch ab und zu mal Wellnessen.
4: Ja, das wäre nicht schlecht, ja.
3: Auf unseren Nacken. Das gibt es aber nur, wenn ihr jetzt unsere drei Fragen gleich beantwortet. Und darum würde ich meinen, tschüss, Janine.
4: Okay, tschüss.
0: So, Borja.
2: Ja.
0: Heute sind wir nämlich mal richtig grosszügig. Wir schenken dir ein Auto nach Wahl. Was darf denn für eins sein?
2: Ein BMW.
0: Gleich wählen?
2: Ja, es ist gleich wählen. Obwohl, nein, Cabrio ist gut.
0: Aha, weil sonst hätte ich jetzt gerade den Kleid bestellt. Den Elektro, weißt du, wählen?
2: Ja, den hübschen, ja,
0: genau,
2: den ganz
0: schönen. Den total schönen, also gut. BMW.
3: Borja, Janine kommt nachher zu dir und räumt ein bisschen deine Bude auf. Was bei dir daheim würde sie ohne zu zögern sofort fortgehen?
2: Wahrscheinlich meine Bettwäsche.
3: Was ist denn das für eine Bettwäsche?
0: BMW.
2: Sie ist ein bisschen alt.
3: Ah, okay.
2: Ein bisschen kaputt, aber sie funktioniert noch. Also von dem genau. Her.
0: Solange das, was drinnen liegt, noch nicht kaputt ist, gell, alles gut.
2: Genau.
0: So, und wenn wir gerade schon beim Thema sind, wir schauen ein bisschen in euer Schlafzimmer rein. Wenn euer Liebesleben nämlich eine Bravo-Hits-Party wäre, welches wäre der Titelsong? Drei Vorschläge. A. Oder aber B. Oder aber C. Ah, B oder C.
2: Also ich hätte gesagt, I want you in my room.
3: Ja, haben wir so notiert. Jetzt sind wir sehr gespannt, was denn Janine für Antworten liefert. Und damit sie das kann, holen wir sie gerade mal schnell zurück aus der Warteschlaufe.
0: Hallo Janine.
4: Hallo.
0: Hallo, der Borja ist durch. Drei Fragen haben wir ihm gestellt. Du bekommst jetzt genau die gleichen. Das Ziel wäre, dass du uns die gleichen Antworten gibst.
4: Mhm.
0: Wir haben ihm ein Auto geschenkt und haben gesagt, du darfst wählen, was du willst. Was für einen hat er ausgesucht?
4: Ja, wahrscheinlich das, was er hat.
0: Und was hat
4: er? BMW.
0: Ja, das lenkt uns, oder?
3: Ja.
0: Also komm,
3: heute
0: wir haben gesagt, sind grosszügig. Erster Punkt.
3: Janine, wir gehen jetzt nachher gerade zum Borja zusammen heim und du kannst dort ein bisschen aufräumen. Was war das Erste, was aus der Wohnung fliegt?
4: Puh.
0: So viel?
4: Ja, es sind viele Barsachen, aber das Grüßigste ist, glaube ich, Bettwäsche. Ich glaube, seine Mutter hat ihm jemand geschenkt. Das ist so alt.
0: Ja, ist recht hart, gell, wenn man einmal im Bett liegt und dich kommt das jedes Mal in den Sinn, von wem man so die bekommen hat.
4: Ja.
3: Ja, immerhin die Mutter und nicht irgendeine Ex-Freundin.
0: Ja,
3: oder
0: gut.
3: So.
0: Und immerhin der zweite Punkt. Hallo. Einer fehlt noch für zum Wellness-Wochenende. Für das müssen wir, nein, müssen wir gar nicht weit kommen. Wir sind ja schon im Schlafzimmer. Es geht um euer Liebesleben.
3: Wenn euer Liebesleben, liebe Janine, eine Bravo-Hits-Party wäre, welches wäre der Titelsong? Wir haben drei Vorschläge.
0: Ist es? Oder aber... Oder aber... Auch für dich heisst es 1, 2 oder 3.
4: Ich würde sagen, es ist 3.
0: Der hier? Ja? Du willst Boom, Boom, Boom, Boom mit ihm in deinem Raum. Viel Spaß bei eurer ganz persönlichen Bravo-Party. Merci fürs Mitmachen. Tschüssi!
2: Danke.
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9: Mach lieber du, Niki Stettler.
10: Bei der Schiesserei in Aarau vom Wochenende ist weder klar, wer die Täterschaft ist, noch was das Tatmotiv dahinter ist. Vor den Medien hat der Polizeikommandant Michel Leupold darum gesagt.
11: Die eine Hypothese ist Terroranschlag, die zweite Hypothese ist Amoklauf und die dritte Hypothese ist einfach ein kriminelles Geschehen mit uns zurzeit noch unbekannter Motivlage, eine Abrechnung in irgendeinem Milieu.
10: Klar aber ist mittlerweile, dass das Todesopfer eine junge Italienerin ist. Rom will darum die Schweizer Behörden bei den Ermittlungen unterstützen. Die isländische Bevölkerung gibt der Europäischen Union einen Korb. Mit einer knappen Mehrheit der Stimmen, nämlich gut 52%, haben die Isländerinnen und Isländer gestern Nein gesagt. Nein, dass der Inselstaat Beitrittsverhandlungen mit der EU aufnimmt. Die Argumente der Gegner der Beitrittsverhandlungen haben dem noch mehr überzeugt. Sie haben vor allem befürchtet, dass Island bei einem möglichen EU-Beitritt die Kontrolle über die eigenen Fischereigewässer verlieren könnte. Im Grand Canyon in Arizona hat das Unwetter eine Sturzflut ausgelöst. Ein Haufen Menschen hätten schon können aus dem Gebiet gerettet werden. Laut dem Nationalparkbüro werden aber immer noch mindestens 15 Personen vermisst. Die Wassermassen verunmöglichen ihre Flucht, weil unter anderem Fußgängerbrücken zerstört worden sind. Auf der anderen Seite ist es aber auch so, dass die Wasserversorgung eingeschränkt ist, weil die Flut zentrale Leitungen beschädigt hat.
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9: Der Blick auf die Wetterkarte heute Morgen relativ sonnig, ausser in einer Region.
13: Ein Berner Oberland. Das bleibt heute den ganzen Tag durch ziemlich bewölkt, also grau. Obwohl die Sonne dann auch sich ein bisschen Mühe gibt, um noch ein bisschen durchzukämpfen. Aber es ist eben nicht ganz einfach. In Bern selber und in Basel ist es dann ein bisschen einfacher. Da strahlt zum Teil die Sonne schon jetzt. Bleibt auch den ganzen Tag. Und es gibt hat so 24 bis 26 Grad heute.
9: Außerdem wissen wir ja alle, was es heisst, wenn ein Zeugnis steht, gab sich Mühe.
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9: Also, aber die gute Nachricht kommt von der Strasse. Es sieht schon viel besser aus. In der Region Bern haben wir eigentlich praktisch nichts mehr nennenswert. In Basel klemmt es noch ein bisschen auf der A2 und A3 Richtung Luzern, Richtung Zürich vor dem Schwarzwald-Tunnel. Und in der Zentralschweiz da haben wir noch einen kleinen Haufen auf der A2 in Fahrt Richtung Luzern. Klemmt zwischen Dagmersellen und Zursi. Gute und sichere Fahrt.
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9: Und alle zusammen, schönen guten Morgen allerseits.
13: Guten Morgen.
9: Das ist Energy, der Wochenauftakt am 3 Minuten nach der 9. Deutsche Sätze gibt es dann morgen wieder. Aber wir sind auch alle ein bisschen durch und Gaga in der Birne, weil schließlich geht Schlag auf Schlag in Sachen Energy. Sommerfinal. Freitag, ich bin schon am Wochenende, kommt noch der schnell dazu?
13: Ja, also was der Studi will sagen, am Manager, der Samstag ist Michael Patrick Kelly auch mit dabei. Eine Garderobe haben wir für ihn reserviert hinter den Kulissen, aber es ist auch noch eine andere Garderobe freigestanden.
9: Ja, eine grössere vor allem.
13: Für 5 Personen. Und heute Morgen haben wir das Geheimnis gelüftet, wer bei hier Garderobe gehört.
14: Hallo zusammen, wir sind...
15: Hey!
9: Mit mehr Mitgliedern bei Hecht als ich Knöpfe habe am Mischpult.
13: Ja,
9: aber wir freuen
13: ganz
9: uns drauf. Ja, es ist cool.
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9: Es wird cool, oder?
13: Es wird fantastisch.
9: Und haben wir eigentlich schon Tickets verlost heute Morgen?
13: Nein, tatsächlich haben wir keine Tickets
9: doch.
13: Wir müssen noch.
9: Kannst du schnell die Leitungen aufmachen?
13: Moment, ich muss jetzt mal Leitungen aufmachen. Telefon.
9: Ja, schon noch wichtig, oder? Ich gebe mal schnell die Nummern durch.
13: Ja.
9: 0848. Ja. 001 006, wenn ihr zu Basel seid.
13: Jawohl.
9: Und wenn ihr zu Bern seid.
13: Die habe ich noch nicht auf. Moment.
9: 0848. So geht's. 0848. Habe ich es richtig gesagt?
13: Ich glaube schon.
9: 001 003.
13: Okay. Probiert es mal. Die ja. Leitungen wären jetzt auf.
9: Es gibt Tickets für Energy. Viel Glück. Ja, und für alle die, die versuchen, ein Auto zu kaufen und einfach hinten und vorne nicht mehr rauskommen, hätten wir in 18 Minuten auch noch eine Antwort.
13: Wahnsinn. Das ist
9: nicht Wahnsinn.

0: Guten Morgen Bern, guten Morgen Basel. Das ist Energy heute am allerletzten Durchgang im August 2026.
1: Guten Morgen.
0: Und wenn jetzt Ende August ist, freuen wir uns natürlich alle auf den Anfang vom September. Denn dort findet ja das Sommerfinale von Energy statt, Energy Air am Samstag. Und ein bisschen vorher haben wir noch etwas für alle die, die sich vielleicht so wie ich seit Monaten überlegen, ein neues Auto zu kaufen und einfach nicht vom Fleck.
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0: Kopf, aber es ist anfangs schwierig geworden, ein Wort mit all den Marken und Zeug und Sachen. Und darum haben wir gedacht, hey komm, wir machen doch mal eine Automobilwoche. Und wer könnte man da nicht besser schicken als unsere Vivi?
1: Ja, ich will ja so viel Ahnung haben von Auto. Ich will einfach schauen, dass es schön aussieht. Ich gehe so nach Farben, aber eben Farben hat es sicher auch ganz viele. Und ich habe mir natürlich Unterstützung geholt.
0: Eben.
1: Nämlich vom Geschäftsführer von Automobilclub der Schweiz. Neben dir, die Automobil Basel organisieren. Am Freitag geht es los, bis und mit zum Sonntag in der Joggeli-Halle hier in Basel. Und zum ersten Mal so richtig organisieren tut der Geschäftsführer von der Automobilclub von der Schweiz, der Daniel Seiler, das Ganze. Und dementsprechend hoch ist der Puls.
3: Der Puls ist entsprechend hoch, aber ich glaube, wir haben ein tolles Team, wo wir das Ganze vorbereiten dürfen. Wir haben eine tolle neue Marke, die wir präsentieren dürfen. Aber damals sind wir alle ein bisschen nervös natürlich, aber wir sind alle bereit für nächstes Wochenende.
0: Aber eben, also wie viel? Über 200 Karren hat es dort?
1: 40 Marken. Automarken.
0: Ich kenne die Hälfte nicht einmal. Ich weiss nicht mal, wie man die ausspricht oder was. Also, ich bin überfordert.
1: Aber es ist genau etwas für Leute wie dich, die eben vielleicht sagen, hey, ein neues Auto wäre mal cool, aber ich bin im Moment überfordert, was es alles hat vor Ort.
3: Genau, ich glaube, wir haben die meisten Marken hier in Basel und wir haben auch sehr viele Schweizer Premiere und ganz neue Marken, die es in Basel noch gar nie gegeben hat.
0: Ja, gut. Aber es kostet sicher wieder Vermögen.
1: Ja, das ist eben. Jetzt auch die von Energy Bern gerade zugeschaltet sind und denken, ja, es ist extra von Bern auf Basel und dann dort noch Eintritt zahlen. Hey, ja. Es ist gratis.
3: Wir haben gesagt, die Messe ist für alle, das ist für Familie, man muss kein Ticket haben. Das haben wir auch von der Tradition immer so gehalten und so werden wir auch in Zukunft so.
0: Automobil Basel, am Freitag geht's los. Alle Infos dazu natürlich wie immer super zusammenbüschelt auf energy.ch.
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0: Und jetzt gibt's One Republic. Runaway.

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0: Laurel mit Habit, Dobe Energy. Schönen guten Morgen. Schwer 20 von 10 gesehen und damit höchste Zeit für unser Musikquiz.
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2: Mit einem Fuffi starten wir in die neue Woche und als ob das nicht schon genug wäre, auch mit einer niegelnagelneuen Kandidatin. Guten Morgen, Barbara aus Münchenstein.
3: Guten Morgen.
0: Guten Morgen, Barbara.
2: Jetzt wissen wir aber gar noch nicht, schaffst du oder wohnst du zu Münchenstein oder beides?
3: Eigentlich schaffe ich hier. Ich bin nur am Arbeiten.
0: Und wohnen tust du wo?
3: Ich wohne in Frankreich. In Leimen, gerade an der Grenze von Biel-Banken dort.
0: Ja, Leimen ist mir mittlerweile auch bekannt. Haben ab und zu Leute dort, die bei uns mitmachen. Da sagen wir doch mal schön liebe Grüße.
2: Hey. Einen schönen guten Bonjour. Kannst du Französisch?
3: Ja, es geht.
2: Das muss man das Leimen auch nicht können, gell?
3: Doch, man muss schon können.
2: Ja, doch, stimmt. Ja. Ja. Spätestens, wenn die Steuererklärung kommt, gell, dann ist dann fertig mit «Sprechen Sie Deutsch».
3: Ja, genau.
0: Liebe Barbara, du bist ja auch nicht da, um uns eine Steuerauskunft zu geben, sondern zum Mitspielen bei unserem Musikquiz. Wir spielen dir jetzt gerade einen kurzen Ausschnitt aus einem Song ab und du sagst uns ganz einfach, wie heisst der Song und von wem ist er.
2: Da ist dein Song.
3: Save my love.
0: Langsam nicht ab.
3: Gäbe, so ist es schwieriger.
2: Als wenn man im Radio zuhört.
3: Ja, und wenn ihr sagt, wer kommt,
2: du heißt ja fast, komm.
3: Ich weiß es nicht.
2: Nein.
3: Ich heiße der Song Save My Love for Another Day. Und der Interpret ist. Ich weiß es nicht.
0: Sag einfach ein. Wer macht so Musik?
3: David Guetta.
2: Der andere.
3: Ja. Der andere. Ich weiß es nicht. Ich komme gerade nicht ins Sinn. Aber jetzt habe ich mega viel.
0: Ich hoffe es. Und dann könnte man auch sagen, hey, wenn man es jetzt mal herausfindet, dann könnte man die Idee 50% davon abgeben.
3: Ja.
0: Vielleicht.
3: Genau.
0: Das klären wir dann mit dem Kandidaten. Jawohl. Wir drücken die Daumen.
3: nein, schon gut. Danke.
2: Liebe Barbara, merci fürs Mitspielen und einen guten Start in die neue Woche.
3: Danke euch auch.
2: Tschüss.
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1: Niki Stettler.
2: Die italienischen Behörden schauen genau auf die Ermittlungen der Schweizer. Bei der Schiesserei in Aarau vom Wochenende ist eine junge italienische Frau ums Leben gekommen. Jetzt hat die Ministerpräsidentin von Italien, Giorgia Meloni, angekündigt, dass sie der Familie des Opfers, aber auch der Schweizer Ermittlungsbehörden, Hilfe will zukommen lassen. Nicht etwa, weil Italien der Schweiz nicht vertrauen täge, sondern weil Italien will helfen. Vor der zypriotischen Küste ist es zu einem Fährunglück gekommen. Am Wochenende ist das Schiff mit rund 270 Passagieren an Bord gekentert. Mindestens 8 Personen sind ums Leben gekommen, 18 werden noch vermisst. Jetzt gerät die Besatzung ins Visier der Ermittlungsbehörden. Das, weil gewisse Passagiere bei der Notsituation vor verschlossenen Türen und Fluchtwegen gestanden sind. Zudem gibt es Meldungen, dass der Captain vom Schiff geflüchtet ist. Er und 7 Crewmitglieder sind jetzt festgenommen worden. Im Grand Canyon in Arizona hat das Unwetter eine Sturzflut ausgelöst. Ein Haufen Menschen hätten schon können aus dem Gebiet gerettet werden. Laut dem Nationalparkbüro werden aber immer noch mindestens 15 Personen vermisst. Die Wassermassen verunmöglichen ihre Flucht, weil unter anderem Fußgängerbrücken zerstört worden sind. Auf der anderen Seite ist es aber auch so, dass die Wasserversorgung eingeschränkt ist, weil die Flut zentrale Leitungen beschädigt hat.
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1: Moment, aktuell um die 19 Grad, hat noch Restgewölch rum. An vielen Orten siehst du aber auch schon ein bisschen blauer Himmel. Und je länger, je mehr Platz hat dann auch die Sonne. Es gibt einen schönen Tag und dann doch auch bis zu 25 Grad.
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1: Am 2.10 Uhr klemmt es noch bis zum Gubrist in Zürich. Durch das auf der Westumfahrung und auf dem Nordring ist es harzig. Anstehen musst in der Braunau in die Stadt Zürich rein. Dann auf der A1 Bern Richtung Zürich zwischen der Verzweigung Birrfeld und dem Barrecktunnel haben wir wegen Bauarbeiten Stau. In Basel ist es noch ein bisschen harzig auf der A2 Richtung Basel ab der Verzweigung Hagenau. Und wir haben einen Unfall in der Zentralschweiz auf der A2 Richtung Luzern zwischen Dagmarsellen und Sursee, etwa 2 Kilometer Stau. Der linke Fahrstreifen ist nach dem Unfall gesperrt. Höhe Knut Willer Höhe. Und damit Grüße raus, haben Sie Sorge.
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1: Die Mantic mit Energy und der Katja Wiedemann. Und Mantic, das heisst bei uns wie immer noch um 10 Uhr, wir helfen dir, eine Wohnung zu suchen.
4: Ich habe 3 Wege, wie Referenzen dir bei der Wohnungssuche helfen. Einer ist normal, einer frech und einer ganz verrückt. Einer von den 3 Wegen klappt, der Rest macht wenigstens Spass.
1: Der Immobilienexperte Harry Büsser von comparis.ch hat immer ganz spezielle Tipps auf Lager, die aber eventuell genau matchentscheidend sind. 3 Wege zu deiner Traumwohnung gibt es nach 5 am Stück, was unter anderem auch ganz neue Sound gibt von 2 altbekannten.

0: Linda Ellis. You, ihr gemeinsames Baby. Und gibt's gleich da bei Energy.
1: Und jetzt gibt's 5 am Stück. You let me.

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1: So, ein Viertel vom Montag ist schon geschafft. Drum ein erstes Schulterklopfen um 20 ab 10, ich glaube, ganz okay.
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1: Ja, wie immer am Montag helfen wir über denen, die ratlos sind, weil sie einfach keine Wohnung finden, weil es das meiste einfach viel zu teuer ist und das, was du kannst zahlen, hat dann einfach viel zu viele Bewerber. Darum musst du natürlich rausstechen und darum Tipp vom Comparis Immobilienexperten Harry Büsser. Schau, dass du ein gutes Zeugnis bekommst.
2: Frag deinen aktuellen oder deinen vorherigen Vermieter, ob du ihn als Referenz angeben darfst. Eine gute Rückmeldung beruhigt fast jede Verwaltung. Und wenn das Verhältnis zum aktuellen Vermieter schwierig ist, nimm lieber den vorherigen.
1: Ja, und mach es dem Vermieter möglichst einfach.
2: Schreib schon jetzt in deine Bewerbung. Meine Referenzperson ist informiert und gut erreichbar. Das ist ein kleiner Satz, aber er signalisiert, bei mir ist alles vorbereitet. Viele andere wirken schon an diesem Punkt chaotischer.
1: Ja, und vor allem, wenn noch jung sind und kein Geld haben, um sich eine eigene Wohnung zu leisten und kleiner denken müssen, auch noch ein heisser Tipp.
2: Bewirb dich nicht nur auf freie Zimmer, biet aktiv an, mit jemandem zusammen eine WG zu gründen. Dann suchst du nicht den Platz, sondern du schaffst ihn. In WGs zählt nicht nur, dass du Miete zahlst, sondern ob man dich gerne beim Znacht sieht.
1: Ja, kommt gut an, wenn du schon mal durchblicken lässt, dass du ein Teamplayer bist und eine gute Partie. Und ein WG kann ja auch ganz ein cooles Abenteuer werden.
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1: Die Übersicht kurz nach dem halben 11, damit gut und sicher ankommst. Wir haben auf der A1, wenn du von Bern Richtung Zürich fährst, zwischen Megenwil und dem Barrick-Tunnel Stau wegen Bauarbeiten. Und dann nochmal gerade zwei Baustellen, die für Stau sorgen. So auf der A3 Richtung Zürich zwischen Brugg und der Verzweigung Birrfeld. Im Berner Oberland auf der A8 Richtung Sarnen zwischen Brünig und der Auffahrt Lungern Nord. Gehen wir auf Basel, auf der A2 Richtung Basel-Klemz, ab der Verzweigung Hagnau. Und wir haben einen kaputten Lastwagen in der Zentralschweiz, der für Stau sorgt, auf der A2 Richtung Basel. Zwischen dem Emmen-Nord und dem Rotenburg, da kommt es zu Verkehrsbehinderungen. Der rechte Fahrstreifen ist wegen dem Lastwagen gesperrt.
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drei Hanna. Man munkelt ja, sie hat noch Zwilling im Bauch. Also das wären, keine Ahnung, ich glaube Baby 4 und 5. Ich kann glaube auch nicht mehr erzählen, wie viele Kinder das dir haben. Muss ich nachher mal nachschauen. Aber habe ich an dem Wochenende irgendwo eine Story gelesen. Ob sie stimmt? Ja, ist die andere Frage. Schön startest du deine Woche mit Energy, wo es auch nochmal Energie gibt von der Sonne und bis zu 25 Grad heute. Also alle, die den Sommer schon längst abgeschrieben haben und gesagt, jetzt ist dann gleich langsam fertig, jetzt kommt der Herbst. Der heutige letzte Tag vom August, zwar der letzte meteorologische Sommertag. Nun hält sich an der Petrus selten an das, was man prognostiziert. Die Wetterfrösche sagen, er bringt nochmal den Sommer in die Verlängerung. Nicht nur heute gibt es einen schönen Tag, sondern die ganze Woche bringt super Wetter. Und bis am Freitag auch nochmal ein heisse Tag. Es gibt sogar nochmal bis zu 30 Grad. Und wo Sommer ist, ist auch Werner Schweiz.

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1: Niki Stettler.
2: Die italienischen Behörden schauen genau auf die Ermittlungen der Schweizer. Bei der Schiesserei in Aarau vom Wochenende ist eine junge italienische Frau ums Leben gekommen. Jetzt hat die Ministerpräsidentin von Italien, Giorgia Meloni, angekündigt, dass sie der Familie des Opfers, aber auch der Schweizer Ermittlungsbehörden, Hilfe will zukommen lassen. Nicht etwa, weil Italien der Schweiz nicht vertrauen täge, sondern weil Italien will helfen. Vor der zypriotischen Küste ist es zu einem Fährunglück gekommen. Am Wochenende ist das Schiff mit rund 270 Passagieren an Bord gekentert. Mindestens 8 Personen sind ums Leben gekommen, 18 werden noch vermisst. Jetzt gerät die Besatzung ins Visier der Ermittlungsbehörden. Das, weil gewisse Passagiere bei der Notsituation vor verschlossenen Türen und Fluchtwegen gestanden sind. Zudem gibt es Meldungen, dass der Captain vom Schiff geflüchtet ist. Er und 7 Crewmitglieder sind jetzt festgenommen worden. Nach 65 Spielen, 5 Goal und 4 grossen Turnieren hängt der Verteidiger Silvan Widmer sein Nazi-Trikot am Nagel. Wie es von der Nationalmannschaft heisst, hat der 33-Jährige seinen Rücktritt bekannt gegeben. Es falle ihm nicht leicht, aber jetzt sei der richtige Moment für diesen Entscheid, lässt er sich zitieren. Sein erstes Spiel für die Nationalmannschaft hat er an der EM-Quali 2014 gegen San Marino gespielt, seine Derniere dann an der WM in diesem Sommer gegen Argentinien.
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1: Auch wenn es jetzt am Morgen noch mal einen Pulli oder eine Jacke braucht, am Nachmittag bist du schon fast wieder am Schwitzen. Heute 25 Grad, bis Ende Woche haben wir dann schon wieder 30.
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1: Ja, wenn du Stau und Kuber ist, ab dem Limmataler Kreuz stehen, dann auf der A2 in Basel Richtung Luzern. Zwischen dem Eberrheintunnel und Belchentunnel haben wir Stau wegen einem Pannenfahrzeug. Das steht auf dem rechten Fahrstreifen. Darum musst du jetzt sicher eine Viertelstunde länger einrechnen. Harzig ist es außerdem auf der A2 Richtung Basel ab der Verzweigung Hagenau. Wir haben in der Zentralschweiz auch ein Bahnfahrzeug auf der A2 Richtung Basel zwischen dem Nord und Rotenburg. Darum Behinderungen wegen dem kaputten Lastwagen ist dort der rechte Fahrstreifen gesperrt. Und nach Berner Oberland, A8 Richtung Sarnen, zwischen Brünig und Auffahrt Lungeren Nord. Auch hier musst du anstehen, und zwar wegen Bauarbeiten.
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1: Katja Wiedemann nimmt dich mit Richtung zum Mittag, und Logo Togo gibt es wie immer nach unserem News-Update mal zuerst 5 am Stück ohne Geschnur dazwischen. Und einen von denen kennst du noch nicht so gut, weil neu und doch geht es gleich wie mir. Du musst automatisch mitwippen.

0: aus England, Newcomer Chris de Sarandi, einer von unseren fünf.
1: Und jetzt gibt's fünf am Stück.

0: Newcomer aus England, neu wie Energy.
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0: Und wie immer um diese Zeit, ja, nach der 11, nach unseren 5, da gibt es Besuch aus der Newsredaktion.
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0: Ja, da geht es um eine ziemlich geniale Idee, um Brüllen, die aus Ziggy Stummel gemacht werden. Niki Stettl aus der Energy News Redaktion tönt im ersten Moment ein bisschen schräg, weil eine Brille hast du mitten im Gesicht, auf der Nase. Und wer will da schon so stinkige Ziggy Stummel? Wer kommt auf so eine Schnapsidee?
3: Also zuerst mal vorweg, gell, sie stinken dann nicht mehr, sie sind schön gereinigt, okay. Und so.
0: Okay,
3: aber
0: beruhigend.
3: Ein Optiker aus Bayern hat gefunden, hey, look, es landen jedes Jahr so viele Zigaretten der Stummel irgendwo am Boden und so. Aus denen könnte man doch vielleicht etwas machen. Und er hat tatsächlich einen Weg gefunden, wenn er aus diesen stinkenden Dinger könnte etwas Sinnvolles machen. Und er hat dann herausgefunden, ja, man könnte Brüllen herstellen.
0: Gut, ist natürlich sein Geschäft als Optiker. Jetzt stelle ich mir das gerade so vor. Er geht vor den Laden raus und sammelt die Ziggy-Stummel auf der Straße zusammen.
3: Ja, also.
0: Wahrscheinlich nicht.
3: Ich glaube auch, wenn er das nur so würde machen, es würde wahrscheinlich nicht lange, um richtige Brille so zu machen, aus den paar Ziggy-Stummel, die dort liegen. Es braucht etwa 600 Stummel, um eine Brille herzustellen.
0: Okay.
3: Und damit er zu denen kommt, hat er halt in der ganzen Stadt überall so spezielle Abfallbehälter aufgestellt, wo die Leute die eben gar nicht reinwerfen können. Mhm. Und er sie nur noch einsammeln und dann so kann seine Zigarettenstummelbrille herstellen.
0: Und das ist dann auch gerade markiert, du mit deiner abgerauchten Ziggy gut, indem sie recycelt wird und nachher ein ganz neues Produkt entsteht.
3: Ja, und er tut auch die motivieren, die Nichtraucher sind oder die vorbildlich Zigaretten noch richtig wegschmeißen, dass sie das eben dann in den Behälter, den er aufgestellt hat, rein tun, damit er eben zu möglichst vielen Zigarettenstummel kommt. Also er hat da ein grosses Aufgebot quasi gemacht und die ganze Stadt gerade in Mitarbeit gezogen.
0: Also da kann man richtig Teil von etwas Grossem werden, weil ich kann mir vorstellen, dass das ganze Schule macht und auch in anderen Städten plötzlich so Optiker nachziehen und damit eigentlich mega gut zu tun für die Umwelt, weil das ist tatsächlich ein Riesenproblem mit diesen Ziggy-Stummels.
3: Ja, also ich habe vorher mal nachgeschaut, es sind etwa 4 Billionen Ziggy-Stummels.
0: 4 Billionen?
3: Die halt eben nicht nur auf der Straße landen, sondern halt eben auch in der Natur und das ist halt, ja, gerade für Seen und Bäche und so und für Tiere, die drin leben, mega, mega gefährlich.
0: Also könnte man ganz gut auf dem Land aufstellen, vielleicht irgendwie an Bergstationen, wo man noch schnell aus Stress, aus Angst vor noch eine qualmen muss und dann schnell weg. Oder eben gerade in der Stadt bei Bahnhöfen, natürlich prädestiniert. Dort liegen ja einmal Tausende von so Stummels rum. Und ich habe ein Bild gesehen von diesen Brüllen und sie sind wirklich cool, sehr modern. Also ich würde gerne mal die probieren und ich hoffe, dass das Projekt dann irgendwann auch zu uns in die Schweiz reinkommt. Und können noch vorstellen, dass es nicht nur Brüllen gibt, die man aus Ziggy-Stummel herstellt, sondern vielleicht auch andere Deko-Gegenstände. Auf jeden Fall ein ganz cooles Recycling-Projekt.
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0: Morgen richtig zu Mittag. Es ist schon bei 12 Uhr geworden.
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0: In Basel strahlen die Sonne bei 21 Grad, auch in Bern 21 Grad und richtig postkartenmässig mit dem blauen und weißen Wölkchen über dem Bundeshaus. Und auch in Zürich ist die Sonne am Start, auch schon 21 Grad, auch wenn es da noch Regionen gibt, wo die Wolken doch noch ein bisschen hartnäckiger sind und darum ein bisschen grauer. Die Aussicht aus dem Fenster vielleicht. Alles in allem aber einen schönen Tag mit sommerlichen 25 Grad, gefühlt eventuell ein bisschen kühler, geht nämlich ein Wind.
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0: Anstehen schon gesagt, am Gubrist, am Limmataler Kreuz durch das, klemmt es natürlich auch auf der Westumfahrung. Zu Basel haben wir Stau auf der A2 Richtung Luzern, zwischen dem Eberrheintunnel und dem Belchentunnel. Da sagen wir ein Pannenfahrzeug, das dort hat mögen zurückstauen. Dann Richtung Basel auf der A2, ab Hagnau musst du vom Gas. In der Zentralschweiz, da steht immer ein kaputter Lastwagen auf der A2 Richtung Basel, zwischen dem Nord- und Rotenburg. Darum Stau. Der Rechtfahrstreifen ist da gesperrt.
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0: 18 Minuten haben wir 12 mit Energy Gold Richtung Mittag. Dann gibt es hoffentlich etwas Feines zu beissen. Und für vielleicht auch dich ein Schocker zum Mittag. Gerade vor ein paar Minuten ist der Flash reingekommen, dass es zum Erdbeben kommt bei RTL. Tatsächlich stellt der Sender unter uns ein. Ah, kennst du noch die Soap? Mit viel Drama, Intrigen und Love Stories, da hat glaube ich jeder schon mit jedem. Die soll jetzt nach 32 Jahren eingestampft werden. Ach, ist also der TV-Hammer, gibt jene Schlagzeilen gerade im Netz. Das ist ja nach guten Zeiten, schlechten Zeiten die Daily Soap bei RTL, die der längste Schnuff hat. Habe ich früher auch angeschaut, nach der Schule, 17:30, perfekte Zeit, mal bei Hochlager irgendetwas reinhauen und da ein bisschen Drama reinziehen. Ich habe gar nicht gewusst, dass es die überhaupt noch gibt. Aber tatsächlich läuft auch heute Abend pünktlich 17:30 wieder. Und ja, jetzt einfach nicht mehr so lange, ich glaube, bis im nächsten Frühling sollte da die aktuelle Staffel noch laufen und dann ist definitiv fertig lustig, dann ziehen sie den Sticker, den unter uns Menschen. Und ich weiss jetzt nicht, ob es dich betrifft, ob jetzt das tatsächlich ein Joker ist. Falls ja, weißt du, wieso bei einer Trennung von einer Boyband, wenn wir, müssen wir vielleicht so ein Help-Telefon einrichten. Also, wenn du etwas loswerden willst, von wegen unter uns, dann bitte schön.
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0: Bin jederzeit da für dich. Und jetzt kommt der Niklas.

0: 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Energy am Montagmittag, da müssen wir husch.
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0: Weil Gefahrenmeldung, Achtung, Gegenstände. Betrifft auch eins Richtung St. Gallen zwischen dem Rastplatz Balderschwil und Frediken. Müsst ihr aufpassen wegen Gegenständen auf der Fahrbahn. Haben besonders Sorge auf der A1 Richtung St. Gallen ab dem Rastplatz Balderschwil.
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0: Freitag miteinander.
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2: Niki Stettler.
3: Der Lohnunterschied zwischen Männern und Frauen nimmt zwar weiter ab, bleibt aber bestehen. In einer Mitteilung vom Bund heisst es, dass der Unterschied um gut einen halben Prozentpunkt gesunken ist. Im Schnitt verdienen Männer 640 Franken pro Monat mehr als Frauen. Einen gewissen Unterschied ließe sich zwar erklären, weil zum Beispiel die Anforderungsprofile unterschiedlich sind. Frauen, die beim Bund, den Kantonen oder den Gemeinden arbeiten, kommen eher an den Lohn von ihren Kollegen her, als die im privaten Sektor angestellt sind. Der Sommer ist zwar noch nicht ganz durch, aber die Skigebiete spienzeln mit einem Auge schon Richtung Wintersaison. Und das Auge, das dürfte sich freuen, weil die Speicherseen, die es braucht, um Kunstschnee zu produzieren, die sind voll. Auch wenn das ein bisschen unglaubwürdig tönt, weil es im Sommer kaum geregnet und viele Flüsse und Bäche austrocknet sind, könnten jetzt schon die Hälfte der Skipisten beschneit werden. Tendenz steigend. Nach 65 Spielen, 5 Goal und 4 grossen Turnieren hängt der Verteidiger Silvan Widmer sein Nazi-Trikot an Nagel. Wie es von der Nationalmannschaft heisst, hat der 33-Jährige seinen Rücktritt bekannt gegeben. Es falle ihm nicht leicht, aber jetzt sei der richtige Moment für diesen Entscheid, lässt er sich zitieren. Sein erstes Spiel für die Nationalmannschaft hat er an der EM-Quali 2014 gegen San Marino gespielt, seine Derniere dann an der WM in diesem Sommer gegen Argentinien.
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2: Falls du jetzt gerade am Überlegen bist, ob du dein Jäckli oder den Pulli mitnehmen sollst auf den Weg zum Mittagessen, ich sage, wenn du fröhlich bist, dann ja! Unbedingt, weil wir haben zwar schon 22 Grad vor dem Studio, aber geht eben auch ein Wind, der gerade am Schatten ein bisschen Hühnerhaut macht. Geht aber auf der Abend her bis 25 Grad und überhaupt bleibt es die ganze Woche sommerlich.
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2: Ah, wir haben immer noch einen guberischen Stau ab dem Limmantaler Kreuzer. Das natürlich auf der Westumfahrung, dann an Nordring ein bisschen Harzig oder in der Braunau. Dann gehen wir in die Zentralschweiz auf die A2 Richtung Basel. Zwischen dem Nord und Rotenburg. Da stehst du wegen einem kaputten Lastwagen, der den rechten Fahrstreifen blockiert. Basel klemmt auf der A2 Richtung Basel ab der Verzweigung Hagnau. Und das wär's dann auch schon für den Moment. Ist auch genug, oder?
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2: Letzten Montag vom August, also überhaupt letzten vom August. Morgen ja schon September und das heisst, es geht jetzt hure rassig bis zum Energy Air. Nächsten Samstag ist es soweit. Darum wette, da sind jetzt gerade ein Haufen über den Mittag am Lauren, in der Hoffnung, es gibt noch Tickets. Gibt es leider nicht. Da brauchst du noch ein bisschen Geduld. Aber ich habe eine weitere Gewinnmöglichkeit, die es nur morgen gibt. Ja, was da morgen genau passiert, das verraten wir uns fünf am Stück. Mitnehmen tut die Karte wieder mal einen guten.
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0: Energy wünscht einen guten 12 Jahre jetzt.
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0: Heute letzte vom August, ab morgen heisst es September und weil am 5. unsere kleine Party stattfindet, zählen wir ab sofort den Countdown retour.
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0: Und da haben wir gerade heute nochmal eine Rakete gezündet. Für das Nonplus Ultra Party-Erlebnis sorgt nämlich sie.

0: is abszolút in unserem Line-Up. Geil, oder? Und jetzt werden noch viel mehr sagen. Ja, schon geil, aber nützt mir doch Leute, weil ich kein Ticket habe. Ja, das ist zugegeben ein bisschen schwierig. Darum, ja, Tipp für mich, für dich. Nach dem 2 habe ich dann noch 2 zum Verschenken. Sag ich aber noch dir. Nochmal ein Tipp. Morgen lohnt sich doppelt Energy mit Morgen zu hören, weil Anja, du planst da wieder mal irgendeine extra Wurst.
1: Jawohl, richtig. Die Frau Schäubin hat es wieder mal ins Hirn geschissen. Ich habe gedacht, vor dem Energy Air brauche ich noch eine kleine Challenge und ich kann es natürlich einfach nicht mehr abwarten bis am Samstag. Darum habe ich gedacht, komm, ich laufe schon fäng voraus. Darum laufe ich jetzt morgen pünktlich ab dem 5 Uhr von Zürich bis auf Luzern. Das sind rund etwa 50 Kilometer. Also ich rechne, sodass ich etwa 12 Stunden unterwegs sein werde. Und ich nehme euch dann natürlich den ganzen Tag mit. Also ich schalte mich gerne im Radio ein und halte euch auf dem Laufenden, wo ich bin, wer ich treffe und wie es mir so geht.
0: Okay, also das ist ein bisschen wie beim Nick Hartmann, einfach ohne Hund. Anja bei den Leuten wandert mal drauf los und schaut, wer sie trifft. Und das könnten ein Haufen Leute sein, weil eben 50 Kilometer, also Militärmarsch sozusagen von Zürich auf Luzern. Und mit dem Auto easy, aber zu Fuss, weisst du überhaupt, wo durch?
1: Ja, das ist eine gute Frage, weil ich bin tatsächlich noch nie von Zürich auf Luzern gelaufen. Darum, ich folge einfach ganz brav im Fall Google Maps. Und Google Maps sagt, ich muss in Zürich anfangen, dann auf Adliswil, von Adliswil auf Thürlen, von Thürlen auf Cham, von Cham auf Gisikon und von Gisikon auf Luzern. So etwa das wird meine Strecke sein.
0: Also, ich würde sagen, tönt noch gut, kenne mich ein bisschen aus. Ja, musst einfach noch hoffen auf Empfang, oder? Also, bist ganz allein, oder?
1: Grundsätzlich bin ich alleine unterwegs, ja voll. Aber es kann natürlich sein, dass vielleicht doch noch die eine oder andere Person mich wird begleiten. Vielleicht auch ein bisschen bekanntere Leute. Ich verrate natürlich noch nicht, wer. Aber ich freue mich natürlich auch, wenn unsere Hörer und Hörerinnen noch ein Stückchen würden mitlaufen. Ich kann ganz einfach auf energy.ch schauen, wo ich bin mit meinem Live-Standort. Und dann könnt ihr gerne ein Stückchen mitlaufen. Es lohnt sich mitlaufen, weil ich habe natürlich noch ein paar Tickets fürs Energy Air im Gepäck.
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0: Vielleicht hätte sie das jetzt gescheiter nicht sagen sollen. Vielleicht wird sie morgen gejagt von Horden von Menschen von euch da draussen, die unbedingt die Tickets wollen. Gib her! Gib mir den Rucksack! Mal schauen, wie das rauskommt. Wie gesagt, morgen ab der 5 ist sie unterwegs von Zürich auf Luzern. Und wo sie genau ist, das siehst du jederzeit über energy.ch.

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2: Der Himmel blau mit ein paar weissen Wolken als Verzierung. Dazu geht ein Wind bei etwa 22 Grad. Das ist ein Programm vom heutigen Montag. Das heisst, ein bisschen wärmer wird es auf der Abend her noch. Und einen Weg bis Ende Woche. Auch wenn heute meteorologisch gesehen der letzte Sommertag ist, der bäumt sich noch so richtig auf. Bis am Freitag haben wir nämlich noch mal 30 Grad.
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2: Dann gehen wir zuerst ins Zürich-Oberland, Richtung Reichenburg. Achtung, Höhe Eschenbach, da ist die Einfahrt gesperrt wegen einem Pannenfahrzeug. Es ist ein kaputter Lastwagen, der dort im Weg steht. Das Klemmt am Gubrist, immer noch ab dem Limmataler Kreuz. Da ist Stau, da ist natürlich auch auf der Westumfahrung nur Harzig. In der Braunau musst du auch einen Moment Geduld mitnehmen in die Stadt Zürich rein. Und Basel haben wir auf der A2 Richtung Basel. Zwischen der Verzweigung Hagnau und der Breite Nordstock können für sich kommen.
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0: 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Energy wünscht einen guten und Gruß an allen, die eigentlich gerade nicht sehen, was zum Mittag reinschaufelt, weil sie ab dem Teller noch das Handy liegen haben. Ja, und sich gerade durch Instagram scrollen. Ja, falls du jetzt gerade ein bisschen verwünscht fühlst, ja, macht jeder. Auch wenn es eigentlich idiotisch oder, ist. Lieber eins nach dem anderen dafür dann richtig. Und was auch richtig blöd ist, wenn bei dem Scrollen eifersüchtig wirst, weil du siehst, hey, nein. Wow, hat der einen geilen Ausflug gemacht gestern. Mit seiner Freundin auf den Berg rauf. Mega Aussicht, die haben es so richtig genossen. Und ich habe es einmal mehr verhängt. Mein Leben einfach verplempert. Ja, hat jeder so einen Moment, oder? Dabei ist ja da gerade auf Social eben nur das Schöne von dieser Person. Vielleicht, ja, keine Ahnung, hat sie nachher auch Hühnerblattern an den Füßen gehabt und noch einen Streit hinten drin und es ist eigentlich ganz beschissen gelaufen. Und genau da haken unsere Tiffany RSI und sagt:
1: Es wird immer nur die perfekte Seite gezeigt. Es wird immer nur, ja, ich mache gerade das und ich mache gerade das, aber es wird nie gezeigt, was passiert hinter den Kulissen. Heute geht es mir einfach mal nicht so gut. Das ist total okay. Und ich weiß, dir und dir und dir geht's auch mal nicht so gut.
0: Ja, sie ist ganz eine coole junge Frau aus Hamburg. Übrigens eine von denen, die dann am Samstag am NRTR auf der Bühne steht. Haben wir mal ein bisschen mehr mit ihrer Beschäftigung gefunden. Die ist richtig cool. Ja, die nimmt kein Blatt fürs Maul, gerade raus, sagt ihm, was sie denkt. Und ich glaube, man müsste noch ein bisschen grössere Garderobe einrichten für Tiffany. Weil sie hat doch, glaube ich, ein bisschen viel Zeug dabei.
2: Zum Singen habe ich so einen Strohhalm, der am besten immer dabei sein muss, damit meine Stimme auch schön geölt ist.
0: Also es geht ja noch.
2: Outfits, ich muss immer crazy Outfits dabei haben. Also ich hasse auch zweimal das gleiche anzuziehen. Es muss immer anders kombiniert zumindest sein. Und dann habe ich einen Joke mit meinem Gitarristen Damian. Wir rufen uns immer vorher an. Nimmst du einen Sixer mit? Ja, ich nehme einen Sixer mit. Aber wir reden gar nicht von Alkohol oder so. Wir reden von gekochten Eiern. Wir lieben gekochte Eier. Die müssen immer dabei sein. Und natürlich, was eigentlich, wenn es geht, immer dabei sein muss, ist Mini, mein Hund.
0: Na, der Hund. Und eben riesige Koffer voller Outfits. Ja, bin ich dann gespannt, ob sie wie eine 2-3 Songs zwischendurch sogar mal ein Outfit change. Ich würde mich nicht wundern, weil sie steht total auf Mode. Und Klamotten lebt sich da komplett aus auf der Bühne. Tiffany Ares. Lernen wir kennen am Samstag am Energy Air. Und jetzt gibt es sie mit Vertigo. 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

0: jetzt ist schon die Mittagszeit auch schon wieder vorbei, es ist eins.
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0: Was Update gibt es um den Chris Stettler?
2: 2025 war für die Schweizer Banken ein Rekordjahr. Sie verbuchen einen Erfolg von fast 74 Milliarden Franken, wie es heute im Bankenbarometer heisst. Das sind fast 6% mehr als im Vorjahr. Alles in allem haben sie fast 10'000 Milliarden Franken verwaltet. Auch das ein neuer Rekord. Ausländische und Schweizer Kunden haben mehr Geld auf die Bank gebracht. Es dürfte für die Banken auch gut weitergehen. Experten rechnen, dass auch dieses Jahr ein neuer Rekord könnte geben. Der Lohnunterschied zwischen Männern und Frauen nimmt zwar weiter ab, bleibt aber bestehen. In einer Mitteilung vom Bund heisst es, dass der Unterschied um gut einen halben Prozentpunkt gesunken ist. Im Schnitt verdienen Männer 640 Franken pro Monat mehr als Frauen. Ein gewisser Unterschied ließe sich zwar erklären, weil zum Beispiel die Anforderungsprofile unterschiedlich sind. Frauen, die beim Bund, den Kantonen oder den Gemeinden arbeiten, kommen eher an den Lohn von ihren Kollegen her, als die im privaten Sektor angestellt sind. Der Sommer ist zwar noch nicht ganz durch, aber die Skigebiete spienzeln mit einem Auge schon Richtung Wintersaison. Und das Auge, das dürfte sich freuen, weil die Speicherseen, die es braucht, um Kunstschnee zu produzieren, die sind voll. Auch wenn das ein bisschen unglaubwürdig tönt, weil es im Sommer kaum geregnet und viele Flüsse und Bäche austrocknet sind, könnten jetzt schon die Hälfte der Skipisten beschneit werden. Tendenz steigend.
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0: Also wie der August zu Ende geht, starten wir auch im September mit viel Sonne, ein paar Wolken, einem Wind und sommerlichen Temperaturen von 24 bis 26 Grad.
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0: Ein kaputter Lastwagen sorgt im Zürich-Oberland für Probleme. Richtung Reichenburg, Höhe Eschenbach, ist die Einfahrt gesperrt, weil die dort hängen geblieben ist. Anstehen ist angesagt, Zürich am Gubrist, ab dem Limmataler Kreuz, das auch Harzig auf dem Westring. Und auch in der Braunau in der Stadt brauchst du einen Moment länger. Einmeldung habe ich noch für Basler. Auf der A2 Richtung Basel geht ab der Verzweigung genau noch Stocken für Ski.
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0: Start im Montag Nachmittag für alle, die gerade so einen Hänger haben. So, ja, wie alt jemand nach dem Mittag, oder? Wo du am liebsten husch ein Mittagsschläfchen machen würdest. Wir helfen dir, dass du es auch ohne überstehst. So singt Zoe Weiss, gib nicht auf! Sogar der Alex Warren, der ja sonst so mehr Schnulzi daherkommt und fast 30 Wochen auf Platz 1 geguckt ist mit seinem Ordinary, hat mal einen neuen Song am Start und da gibt er endlich auch mal ein bisschen Gas und

0: gibt's bei uns auf 5 Stück. Ich bin Katja Wiedemann, wünsche einen guten Start.
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0: Das war er jetzt eben, der neue Fauxpas von Alex Warren. Heisst Passenger, nicht der Passenger. Ja, wo man gehört.
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0: Jetzt sind wir 20 um 1 und ich bin zwar nicht Polizist, aber trotzdem dein Freund und Helfer.
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0: Also eigentlich muss ich die Lorbeeren ja weitergeben. Der Harry Büsser ist der Pro, hat er jeden Montag 3 Tipps, die vielleicht ja genau matchentscheidend sind auf dem Weg zu deiner Traumwohnung. Zum Beispiel ist eine Wohnungsbewerbung ja wie eine Bewerbung für einen Job, oder? Schau, dass du ein gutes Zeugnis hast.
2: Frag deinen aktuellen oder deinen vorherigen Vermieter, ob du ihn als Referenz angeben darfst. Eine gute Rückmeldung beruhigt fast jede Verwaltung. Und wenn das Verhältnis zum aktuellen Vermieter schwierig ist, nimm lieber den vorherigen.
0: Ja, oder ausser du bist kein guter Mieter. Könnte ja sein. Nein, logisch nicht. Ja, und auch der Vermieter, den du jetzt neu umwirbst, hat nicht gerne Aufwand und Papierkram. Darum mach es möglichst einfach.
2: Schreib schon jetzt in deine Bewerbung. Meine Referenzperson ist informiert und gut erreichbar. Das ist ein kleiner Satz, aber er signalisiert, bei mir ist alles vorbereitet. Viele andere wirken schon an diesem Punkt chaotischer.
0: Ja, und vor allem, die noch jung sind und eh kein Geld haben, um sich da eine riesen Bude zu leisten, ja, haben wir auch noch einen heissen Tipp.
2: Bewirb dich nicht nur auf freie Zimmer, biet aktiv an, mit jemandem zusammen eine WG zu gründen. Dann suchst du nicht den Platz, sondern du schaffst ihn. In WGs zählt nicht nur, dass du Miete zahlst, sondern ob man dich gern beim Znacht sieht.
0: Na, kommt gut an, wenn du schon mal durchblicken lässt, dass du eine gute Partie, sehr sympathisch und einfach ein Teamplayer bist. Halt jemand, den man gern als Mieter hat.
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Out the hoo-hoo beneath Black Eyed Peas, I got a feeling. Bei Energy mit natürlich Kathi Wiedemann. Und ja, nochmal gibt es ein bisschen Summer-Feeling, weil heute 25 Grad, morgen übermorgen und übermorgen 26, Freitag sogar 30 Grad nochmal. Und was macht das Summer-Feeling noch besser? Der Harry. Watermelon Sugar High. Kommt zwar immer Hunger über. Ich habe in dieser Saison Wassermelonen-Feta-Salat entdeckt. Ich habe gemeint, Feta ist nicht so meins. Doch so ein Veggie-Zeugs. Aber nein, hure geil. Und darum jetzt für dich und mich, der Harry. Like und ein bisschen Hunger. Zugegeben.

Lass den Montag noch ein bisschen nach Weekend fühlen. Bodytag vom DJ Alle Farben und René Miller. Ich habe vorhin nicht gekannt, René. Ich habe aber natürlich als pflichtbewusste Moderatorin gegoogelt. Und der Typ, der hat es anscheinend Huren im Fass. Der kann, weiss wie viele Instrumente. Er ist nicht nur Sänger, sondern hat jene Songs komponiert für Zoe Wies, Mike Perry, Topic und so weiter und so fort. Für jenes deutsche Künstler. Und hat so schon ein paar Nummer 1 Songs gehabt. Ja, das ist mal ein Mann, den du musst merken. René Miller. Passt nicht zusammen, René und nachher Miller, oder? Aber egal.

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0: Lottfricker.
2: Nach den tödlichen Schüssen in Aarau in der Nacht auf den Sonntag mit einer toten jungen Frau und mehreren Verletzten an einer Reiferparty konnte die Polizei einen 43-jährigen Schweizer festnehmen. Die Behörden gehen von einem Einzeltäter aus. Nach dem Täter ist seit dem Sonntagmorgen auf Hochtouren gefahndet worden, auch im Ausland. Wo er ist festgenommen worden, gibt die Polizei nicht bekannt. In diesen Minuten werden an einer Medienkonferenz weitere Ergebnisse präsentiert. 2025 war für die Schweizer Banken ein Rekordjahr. Das mit einem Gewinn von fast 74 Milliarden Franken, wie es heute im Bankenbarometer heisst. Insgesamt haben die Banken 10'000 Milliarden Franken verwaltet. Oh, das ist ein Rekord. Und es dürfte im gleichen Stil weitergehen. Experten rechnen auch für dieses Jahr mit einem neuen Rekord. Bei den US Open gibt es ein Novak Djokovic-Drama. Zum ersten Mal überhaupt ist der Rekord-Grand-Slam-Sieger bei seiner 20. Teilnahme in New York schon in der ersten Runde rausgefallen. Der 39-Jährige verliert gegen die Weltnummer 49 Mariano Navone aus Argentinien nach einem 4,5-stündigen Marathon in 5 Sätzen. Der Serb hat sich immer wieder erschöpft müssen, auf seinem eigenen Schläger abstützen, sogar einmal müssen erbrechen und mit den Tränen kämpft.
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0: Schön ist und warm mit bis 25 Grad, wobei gefühlt dann doch ein bisschen kühler wegen dem Wind. Und weil es aber doch noch cool ist so, gibt es morgen noch das Gleichwetter.
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0: Wir haben nicht viele vom Schirm, immer noch auf der Oberlandautobahn, Richtung Reichenburg, Höhe Eschenbacht, Einfahrt gesperrt wegen einem Bahnenlastwagen, der dort im Weg steht. Vor dem Gubrist klemmt es ein bisschen und noch zu Basel auf der A2 Richtung Basel ab der Verzweigung. Genau.
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0: Ab 2 und ich habe es versprochen, nach dem 2 gibt es 2. 2 Tickets fürs Energy Air, Nummern zum schon mal vormerken.
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0: Genau, mache jetzt dann gleich die Leitungen auf, bis soweit ist noch Musik zum Nerven ein bisschen beruhigen von einem, der aus Mamiland kommt und erst 21 ist, der aber schon ziemlich viel Eindruck macht. Amiens gab verliebt in seinen Sound. Nur mit seinem Namen habe ich noch ein bisschen Mühe. Heisst nämlich Somber. Somber. Ist doch kein Name, der deinem Sohn einem kleinen, herzigen Baby gibt. Also, heutzutage weiss ich nicht, oder? Aber tatsächlich ist es ein Künstlername. Es sind nämlich die Anfangsbuchstaben von seinem Namen, wo er getauft ist. Shane Michael Bose. SMB gibt jetzt noch nicht Somber, aber Somber heisst so viel wie düster. Ja, hat anscheinend schon in seinem jungen Alter voll Depressionen gehabt, wo er gerade angefangen hat Musik machen und darum hat er gefunden, dass es passt. Ja, hat er einfach noch am Schluss eh weggenommen. Aber was erzähle ich dir? Der Typ ist wirklich super. Übrigens morgen in München, also relativ bei uns, ein Gig am Game, Olympiapark. Und er schafft jetzt wieder mit einem Song ein Radio, das wir gerne haben.

Everybody isn't ready. Das heisst, der ist neu und einer von 5 Songs am Stück. Starten tun wir aber mit einer, wo manchmal das Gefühl hat, es läuft schon der erste Weihnachtssong am Radio, der Meghan Trainor. Ich bin Katja Wiedemann und ich wette, jetzt musst du gerade an Fondue Chinoise denken. Oh Gott, nicht einmal mehr.

0: jetzt eben der Typ, den ich so vorher geschwärmt habe, Somber. Und du hörst Energy 20, bei jetzt.
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0: Also die den Energy Newsletter abonniert haben, die haben schon heute Morgen um 5 Uhr gewusst. Der Rest hat ein bisschen später Freude gehabt. Und jetzt gebe ich, glaube ich, gerade gescheiter um unsere Nummer durch, weil ich weiss, jetzt wäre ich dann gerade mit Telefon zugedeckt.
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0: Weil so hat es dann um 7 Uhr bei unserem Sender tun.
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0: Jungs von Hecht sind auf so vor dem Line-Up, der sich eh schon saumässig gut liest, finde ich. Nico Santos, Take That, Tiffany Oris, Blick, Offenbach, Mimix, Glas Perlenspiel, Gavin James, Jewel X, Loi, ja, und jetzt eben noch Hecht. Mega, oder? Und ja, ich muss eigentlich nicht mehr wirklich viel sagen, weil ihr kennt die Jungs, ihr wisst, zu was das fähig sind. Ich hoffe jetzt einfach, unsere Telefonleitung hebt und bricht nicht auseinander, weil ihr sie auseinandernehmt. Drum, hallo, wer ist da auf Leitung 6?
1: Hallo?
0: Ja, hallo?
1: Habe ich Energy Air-Tickets gewonnen?
0: Ja, jetzt mal halblang. Nein, natürlich schon, wenn du mich am Telefon hast. Also wie würde cool. Ich jetzt eine blöde Kuh sein und sagen, nein, dann doch nicht. Also wenn man so einen Mensch gehört, dann ist meistens, ja schon klar, jetzt ist Freude herrscht angesagt.
1: Ja. Ja. Mega, mega.
0: Verratsch mir da deinen Namen.
1: Cornelia.
0: Wie viel?
1: Cornelia, der Conny.
0: Aha, also schon Cornelia.
1: Cornelia, genau.
0: Gut, ich habe gedacht, Cornelia oder irgendwie. Ja?
1: Nein.
0: Du, hast du Pleasure, dass Hecht kommt?
1: Ja, mega. Mega, wegen dem Leute, ja.
0: Aha, nur wegen denen. Also hast du erst jetzt heute entschieden, oh, Hecht kommt. Ah, der wollte ich auch. Nein, du hast wahrscheinlich schon vorher probiert, oder?
1: Ja, genau.
0: Ja,
1: genau.
0: Aber jetzt ist es schon noch ein bisschen cooler zugegeben.
1: Nein, es ist der Hit.
0: Ja, ich finde auch, absolut. Also, ja, ich freue mich auch hühne, weil wer Hecht schon gesehen hat, der weiss. Abriss. Du, Conny, ich freue mich für dich. Wir sehen uns am Samstag, Luzern. Juhu.
1: Wir bekommen Billett.
0: Ich schicke dir nachher gerade ein SMS und dann kannst du die Puppe einfach daheim ausdrucken, gell?
1: Mega.
0: Wir sind
1: mega.
0: Schon geil.
1: Danke vielmals.
0: Ja, das ist Puppe.
1: Super.
0: Und der Typ in Zürcher hat eine riesengroße Schnur.
1: Das passt. Das passt.
0: Also,
1: danke vielmals. Ciao. Tschüss.
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0: Triana ist heute schon mal gelaufen. Heute Morgen habe ich erzählt, dass sie irgendwo am Wochenende gelesen hat, dass sie Zwilling erwartet. Das wäre dann Baby 4 und 5. Und hat gedacht, jetzt muss ich mal noch schauen, ob ich kein Seich erzählt habe. Aber habe ich. Also du weisst heutzutage mit Fake News und so. Aber ich habe es vielleicht auch noch geträumt. Ich bin jetzt selber ein bisschen unsicher. Ist egal. Vom RuPaul gehen wir zu unserer aller Liebling, zum Roger Federer. Der Typ, der killt mich. Also, ich glaube, selten wegen meinem Mann müssen so viel brüllen. Ja, am Samstag ist er in Tennis Hall of Fame aufgenommen worden. Seine Frau, die Mirka, hat ihm dann eine Laudatio gehalten. Eine richtig schöne Liebeserklärung. Und dann ist er auf und hat erzählt, was das für eine grosse Ehre ist. Dann habt ihr ganz grossen Idol verewigt zu werden.
1: It's amazing to see yourself in a place like this, to walk through the Hall of Fame, to immerse myself in the history of this sport. That means everything to me. To read the stories of my greatest heroes and to realize, I mean to truly realize for the first time that I have a place here. This is one of the greatest honors of my life.
0: Und dann hat es ihn genommen. Er hat einfach nicht mehr gar nicht genommen, oder? Und das Publikum hat natürlich dann geklatscht, weil ist ja schon fast so ein bisschen der Running Gag. Man erwartet es eigentlich schon fast und trotzdem nimmt es ihm jedes Mal her. Er hat einfach nicht mehr können, ja. Er hat nicht wieder nur so zwei, drei Tränchen verdruckt, sondern er verzieht dann so übel das Gesicht zu einer Fratze und er lätscht einfach so, dass du musst mitlätschen. Und dann...
2: I love you, Roger! Yeah. Yeah. Yeah.
1: I need tissues and sunglasses, I need everything to protect me right now. Oh, man.
0: Ja, jetzt hat es mit Humor genommen und muss sich selber mega lachen. Hätte einfach gerne ein paar Nasentücher und eine Sonnenbrille gehabt, um sich schützen vor diesen Emotionen. Ah, ist das schön! Roger Federer geht etwa in einer halben Stunde einmal Thema bei uns, weil tatsächlich ist das ein Riesenehr, wenn man da in der Tennis Hall of Fame aufgenommen wird. Da hat es einen ganzen Haufen andere grosse Namen. Reden wir gerade nach dem 3 nochmal drüber. Das heisst, nicht ich rede darüber, sondern der Domi. Steht schon neben mir. Sag auch noch schnell Halli, hallo.
3: Hallo!
0: Hallo! Ja. Genau, er nimmt dich mit in den Feierabend. Danke. Und ich gehe mal. Ist gut. Gut arbeiten. Ciao.
3: Ciao.

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0: Am Montagnachmittag. Schön, bist du da.
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0: Luzi Fricker.
2: Die Polizei hat den mutmaßlichen Todesschütz von der Rave-Party zu Aarau festnehmen. Wie es in einer Mitteilung heisst, handelt es sich um einen 43-jährigen Mann, der dringend tatverdächtig ist. Er sei in der Nacht auf heute kurz nach dem einen angehalten und festgenommen worden. Die Polizei geht von einem Einzeltäter aus. Über das Motiv ist noch nichts bekannt. Die Behörden wollen am Mittwoch über die neueste Erkenntnis informieren. Die Schweizer Politparteien haben 2025 weniger Geld eingenommen als im Vorjahr. Die Spenden und Mitgliederbeiträge sind um 1 Million Franken zurückgegangen auf insgesamt 24,6 Millionen Franken, wie die eidgenössische Finanzkontrolle mitteilt. Die Parteien müssen seit 3 Jahren ihre Einnahmen offenlegen. Die höchsten Einkünfte hat SP angegeben, vor der FDP oder SVP. Bei den US Open gibt es Novak Djokovic-Drama. Zum ersten Mal überhaupt ist der Rekord-Grand-Slam-Sieger bei seiner 20. Teilnahme in New York schon in der ersten Runde rausgefallen. Der 39-Jährige verliert gegen die Weltnummer 49 Mariano Navone aus Argentinien nach einem 4,5-stündigen Marathon in 5 Sätzen. Der Serb hat sich immer wieder erschöpft müssen, auf seinem eigenen Schläger abstützen, sogar einmal müssen erbrechen und mit den Tränen kämpft.
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0: Angenehmes Wetter da aussen. Sehr angenehmes Wetter. Sonnenschein. Dazu Temperaturen aktuell. Zürich 24, Basel auch 24 und Bern 23. So bleibt es freundlich und nicht allzu heiss die ganze Woche. Erst gegen Ende Woche, dann erwartet uns dann nochmal eine fette Ladung Sommer. Also dann wieder bis zu 30 Grad am Freitag.
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0: 3 ab 3 die Übersicht. Stau in der Region Zürich auf dem Nordring, fahrt Richtung St. Gallen zwischen dem Limmatalkreuz und dem Gubrist. In der Region Bern stehst du auf der A12 von Freiburg Richtung Westschweiz, und zwar zwischen Freiburg Süd und Matron. In der Region Basel auf der A2 fahrt Richtung Basel zwischen Hagnau und Basel Breite. Und zum Schluss noch eine Meldung aus der Region Südostschweiz. Stau auf der A13 St. Margrethe Richtung Sargans zwischen Oberried und Buchs. Grüßli ins Auto!
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0: So, der Montag schon fast wieder geschafft. Energy Downtown geht zum Endspurt heute mit mir, Tommy Spring. Hallo! Hey.

0: Unumstritten. Energy Downtown ist bei dir am Montagnachmittag. Hallo. Was denkst du, von wem rede ich? Hast du eine kleine Ahnung, eh?
1: Let's go, Roger! Let's go!
0: Natürlich!
1: Let's go, Roger! Let's go!
0: Roger Federer, hey krass!
2: Jetzt Roger! Forever!
0: Ist er in der Hall of Fame
2: Roger,
0: aufgenommen worden?
2: Forever! Ja. Our number one!
0: Ja, our number one. In der Tennis Hall of Fame ist er aufgenommen worden. Einfach ein riesen Vorbild, Frau.
3: Es gibt nur ein einziges Nationaltier und das ist der Roger Federer. Der ist und bleibt ein Uhurentier.
0: Ja, so ist es. Jetzt auch bei der Hall of Fame. Der Federer hat selber gesagt, es sei eine der grössten Ehrungen von seinem ganzen Leben. Darum schauen wir ein bisschen zurück. Wir haben ein Interview gefunden mit ihm, wo er 14 war. Ohne Stimmbruch. Wie das tönt. Wir hören es gleich in 5 Minuten hier bei Energy Downtown.
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0: Instrument in Nachmittag auf Energy. Hoffen, es läuft bei dir heute. Ich persönlich bin aber schon recht stolz auf mich selber, wenn ich so die meisten To-Dos an meinem Arbeitstag abhäkeln konnte. Längt mir eigentlich schon so richtig stolz. Also ich meine, so richtig stolz können wir auf Roger Federer sein. Er ist aufgenommen worden, der Hall of Fame.
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0: Es ist ein weiterer Meilenstein in der grossartigen Karriere von Roger Federer, unser erfolgreichster Sportler von allen Zeiten. Popt jetzt einfach mal. Luzi Fricker, Energy Sportreporter, ist es so, oder? Darf man so sagen?
5: Ja, es gibt da gar nicht genug Superlativen. Er ist definitiv der König. Es ist die Krönung von seiner Jahrhundertkarriere für Roger Federer. Und ja, er ist jetzt Seite an Seite mit den ganz grossen vor Geschichte, wie Steffi Graf, Boris Becker, Pete Sampras etc. Wobei, man muss ja sagen, dass der Roger selber der Grösste von den Grössten ist. Also ja, das gibt es wirklich nicht zu toppen.
0: Genau, jetzt eben aufgenommen worden in der Tennis Hall of Fame. Aber warum denn erst jetzt?
5: Ja, eigentlich hätte man können meinen, schon längstens hätte er es verdient. Ja. Aber das Reglement sagt klar, dass man erst 5 Jahre nach dem letzten Turniereinsatz wählbar ist. Und der letzte offizielle Match von Roger Federer war der Wimbledon-Viertelfinale 2021. Darum wäre ein früherer Zeitpunkt eigentlich gar nicht möglich gewesen.
0: Und bei der Ehrung ist er wieder emotional geworden, der Roger Federer, gell?
5: Ja, absolut. Spätestens nach der wunderschönen Liebeserklärung von seiner Ehefrau Mirka sind alle in dem gebrochen. Es hat Tränchen gegeben. Er hat eine rote Nase bekommen. Und ja, ist halt gewesen, wie wir ihn kennen, authentisch und unglaublich menschlich. Das ist sicher auch der Grund, dass er halt viel populärer ist als beispielsweise Novak Djokovic, der zwar mehr Titel hat geholt als der Roger, aber die Mischung aus Sympathie, Menschlichkeit, Humor und Genialität macht halt der King Roger einfach einzigartig.
0: Es ist ja so, also ein Vorbild eigentlich für die ganze Nation. Und du hast ja mal selber ein Beispiel erlebt, wie außergewöhnlich das er ist.
5: Ja, das wissen wir, das habe ich schon 10 Jahre her. Ganz andere Moderatoren dann. Aber die haben mir dann gesagt, fragt der Roger, was er für eine Frucht wäre, wenn er das wählen könnte. Also jeder andere Sportler hätte ja sagen, hey, geht es noch? Andere Frage oder Kopf schütteln. Aber der Roger hat sich Zeit genommen, gesagt, ja, weiss ich nicht, muss überlegen, ja, Zitrone wäre ein bisschen zu. Ein Himbeere wäre. Und etwa sicher 45 Sekunden Antwort. Und ja, das macht ihn halt aus.
0: Ah, einfach sympathisch. Und du bist ja auch noch so ein bisschen im Archiv rumstöbern und hast einen Ton gefunden vom Roger Federer. Und das finde ich jetzt wirklich krass. Als 14-Jähriger, gell?
5: Genau, da war er wirklich noch Junior gewesen. Ganz ein kurzer Haarschnitt. Dann hatte er eine längere Haare gehabt. Aber er hat dann dem SRF Auskunft gegeben als Nachwuchstalent Roger Federer. Und die Stimme war noch ein bisschen höher gewesen, aber unbedingt mal reinhören.
6: Ja, ich habe gesagt, ich würde einfach gerne mal mit meinem Tennis spielen, also das Geld können verdienen. Und einfach unter den besten 100, also den besten 10 so zu sein, von der Welt.
5: Top 100! Ja, und dann ist er jahrelang Nummer 1. Ja, schon dann bescheiden.
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0: Downtown, Montag richtig für Abend. Brauchst du noch ein Energie? Okay. Gibt's J-Lo und David Guetta, Save Me Tonight. Lass mich gerade auf Energy.
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2: Also solches Wetter würde eigentlich immer nehmen. Sonnenschein und angenehme Temperaturen. Basel 24 Grad, Zürich und Bern 23. Und so geht es eigentlich die ganze Woche weiter. Erst gegen Ende Woche haben wir dann wieder sehr heisse Temperaturen bis zu 30 Grad erwartet.
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2: 4 Minuten nach der halben 4 die Übersicht. Wir fangen an in der Region Zürich. Stau auf dem Nordring, fahrt Richtung St. Gallen zwischen dem Limmataler Kreuz und dem Gubrist. Auf dem Westring fahrt Richtung Basel zwischen Urdorf Nord und dem Limmataler Kreuz. Eine Meldung noch aus der Westschweiz, A12, Freiburg Richtung Wöwe, steht zwischen Freiburg Süd und Matkon. Dann gehen wir in die Region Basel, A2 fahrt Richtung Basel zwischen dem Schweizer Hallentunnel und der Verzweigung Wiese geht es länger, genauso wie auf der A3 Richtung Zürich zwischen dem Horburg-Tunnel und der Verzweigung Wiese. Zum Schluss noch eine Meldung aus der Südostschweiz, A3 betroffen, St. Margrethe Richtung Sargans, stehst zwischen Oberried und Bochs. Grüßli, Zodo!
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0: Energy Downtown, die Weg Richtung Menti, für aber willkommen. Ich hoffe, du bist gut in die neue Woche gestartet, nicht gedanklich noch die ganze Zeit im Weekend rumgehängt, vielleicht noch irgendwo beim feinen Restaurant vom Samstag. Pizza hat es bei mir gegeben, wirklich fantastisch gewesen. Gaumenschmaus. Anyway, nach dem Genuss kommt er immer die Frage, wie viel Trinkgeld gibt mir jetzt? Früher ist das ja noch schön, du irgendwie ein Bar können, etwas in die Hand geben oder selber aufrunden. Jetzt ist das ja schon viel so selber auf dem Kartengerät drauf. Also kannst du so drücken, gebe 5% Trinkgeld, 10%, 20%. Und unten jetzt meistens noch so einen ganz kleinen Knopf, wo steht kein Trinkgeld. Und das passt nicht allen, da die neue Art. Energy Downtown ist auf der Straße gewesen.
1: Manchmal als Kunde ist manchmal vielleicht ein bisschen peinlich, wenn er auf, also nicht geht. Darum, das ist vielleicht unangenehm. Aber es, also ist gut, dass man sicher die Möglichkeit hat, das Trinkgeld zu geben.
2: Das finde ich auch ein bisschen aufdringlich ändern. Also wenn wir in so einen Designerladen gehen und dann die Verkäuferin läuft dem so nachher und sagt, oh, wollt ihr etwas kaufen? Oh, ich kaufe nichts. Oh.
3: Ja, gut.
2: Wir sind so beleidigt, wenn wir nichts kaufen. Darum finde ich es so, so halb, ehrlich gesagt.
0: Es ist einfach ein bisschen unpersönlicher irgendwie mit so einem Trinkgeld. Button. Vor allem gibt es ja die nicht nur im Restaurant.
4: Ja, wenn es wie eben im Restaurant ist und ich etwas dafür bekommen habe, ist easy. Wenn ich an einer Bar einen Drink hole oder im Mac oder so, dann wie bei selten.
0: Ja, wie sieht es bei dir aus da aussen? Das wollte ich wissen. Was haltest du von dem? Findest du eigentlich, ist doch gleich, drücke ich halt da das Trinkgeld oder sagst du, nein, geht gar
5: eine
0: nicht.
5: Eine WhatsApp-Sprachnachricht jetzt an 079 655 0844.
1: Ich tue es meistens weiter drücken, muss ich ganz ehrlich sagen. Ja, ich finde es ein bisschen unpersönlicher, wenn es einfach so auf dem Kartengerät direkt steht.
0: Ja, einfach weiter drücken ist ja auch blöd. Komm, deine Meinung draussen, Trinkgeld auf dem Kärtchen. Okay, oder findest du, bitte nicht. Sagen wir es jetzt, Energy Downtown an dem Montag, 3:45 mittlerweile.

0: wird live auf der grossen Energy Air Bühne stehen diesen Samstag. Wir schauen natürlich auch heute noch ein bisschen bei Energy Downtown. Schön, bist du da. Jetzt schauen wir aber zuerst mal zurück.
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2: So, und wir drehen ein Zeiträdchen ein paar Stündchen zurück. Genauer gesagt, so um die 5 Uhr am Morgen war es, was zu Bern im Studio so tönt hat. Und zack, hat der Kollege Moser Feuer oben gehabt.
3: Und zack, haben das Studio und ich für Basel und für Bern dürfen senden heute Morgen. Und was machen wir, wenn Bern und Basel zusammen senden? Richtig, wir holen uns Unterstützung aus Luzern.

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0: Das Update, Montagnachmittag, Kenntnis der Luzi Fricker.
2: Die Polizei hat den mutmaßlichen Todesschütz von der Rave-Party zu Aarau festnehmen. Wie es in einer Mitteilung heisst, handelt es sich um einen 43-jährigen Mann, der dringend tatverdächtig ist. Er sei in der Nacht auf heute kurz nach der einen angehalten und festgenommen worden. Die Polizei geht von einem Einzeltäter aus. Über das Motiv ist noch nichts bekannt. Die Behörden wollen am Mittwoch über die neuesten Erkenntnisse informieren. Nach der verheerenden Sturzflut in Nepal sind die bestätigten Todesopfer auf 900 angestiegen. Das melden die staatlichen Behörden. Auch die Zahl der Vermissten hat sich dramatisch erhöht und beträgt mittlerweile 4'200. Darunter sind rund 1'000 Arbeiter von Wasserkraftwerken und Staudammbaustellen. Die Befürchtungen, dass es eine zweite Flutwelle könnte geben, sind gesunken, weil das Wasser von einem See, der angestaut wurde, langsam abläuft. Die Schweizer Politparteien haben 2025 weniger Geld eingenommen als im Vorjahr. Die Spenden und Mitgliederbeiträge sind um 1 Million Franken zurückgegangen auf insgesamt 24,6 Millionen Franken, wie die eidgenössische Finanzkontrolle mitteilt. Die Parteien müssen seit 3 Jahren ihre Einnahmen offenlegen. Die höchsten Einkünfte hat SP angegeben, vor der FDP oder SVP.
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0: Ein paar Wochen hat die Sonne, die stören aber nicht gross. Freundlich. Zu Basel haben wir 24 Grad. Zürich und Bern melden 23. Ich sage jetzt eigentlich die ganze Woche weiter bis zum Weekend. Ist jetzt immer schwierig, so weit vorzuschauen. Der Chef würde sagen, gefährlich, Tommy. Aber ich lehne mich jetzt mal aus dem Fenster und sage, es gibt noch mal 30 Grad nächstes Wochenende.
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0: 2 Minuten nach der 4. Übersicht stehen in der Region Zürich A1, fahrt Richtung St. Gallen, stehst zwischen dem Limmataler Kreuz und dem Gubrist. Auf dem Westring fahrt Richtung Basel zwischen Urdorf Nord und dem Limmataler Kreuz. In der Westschweiz haben wir eine Meldung von der A12, Freiburg fahrt Richtung Wöwe, steht zwischen Freiburg Süd und Matron. In der Region Basel steht auf der A2, fahrt Richtung Basel zwischen dem Schweizer Hallentunnel und der Verzweigung Wiese. Und zum Schluss noch eine Meldung von der Südostschweiz, Stau auf der A13 St. Margrethe Richtung Sargans. Stehst zwischen Oberried und Buchs. Grüßli zu dir ins Auto.
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0: Wir haben die richtig für ab. Willkommen, der letzte Tag vom August. Krass, in 4 Monaten ist Silvester. Hey, nein, Zeit rennt. Vorschlag von mir, wir nehmen ein bisschen Tempo raus hier an diesem Montagnachmittag mit Olivia Dean. Wunderschöner Song, so easy, über Tommy Spring. Hallo!

0: Countdown, Zapfiri. Hoffe, du hast noch ein bisschen Energie. Hallo. Vielleicht bist du ein bisschen kaputt, immer noch vom Weekend, weil du zum Beispiel bist du wandern. Ich persönlich tue sehr gerne wandern. Aber das da hier ist mir also zu viel.
1: Delegant, erster Weg nach Luzern.
2: Ja, das ist ja ein Katzensprung.
1: 50 Kilometer zwischen Anja und dem Energy Air.
0: Ja, das ist die grosse Challenge für dich, Mon. Anja, du gehst morgen von Zürich auf Luzern ans Energy Air. Krass, 50 Kilometer sind das.
2: Ja, ich freue mich irgendwie jetzt. Also ich habe die Blasenpflaster sicher schon mal eingepackt. Ich trinke heute Abend noch ganz viel Magnesium und esse ganz, ganz viel Pasta. Aber ich habe gedacht, das ist geil, so eine Challenge noch ja. Vor dem Air. Und ich kann einfach
0: nicht mehr abwarten, darum
2: muss ich
0: es schon ablesen. Deine Idee gewesen. Also da kann dir auch niemand helfen.
2: Nein.
0: Hey, wem geht's los morgen?
2: Ich laufe am Morgen um 5 Uhr ab in Zürich bei unserem Studio und hoffe, dass ich dann innerhalb von etwa 12 Stunden die 50 Kilometer hinter mir habe und so auf die 7, 8 Uhr Abend dann zu Luzern endlich
0: ankomme. Das schaffst du doch nicht. 12
2: doch.
0: Stunden.
2: Doch. Ja, ich muss ja irgendwie ankommen. Weil, also
0: schiesst mich
2: dann an, wenn ich die Challenge nicht schaffe. Ja.
0: Du musst halt
2: ja
0: immer übernachten.
2: Nein. Oh mein Gott, ich muss nicht zu Luzern schlafen. Nein, also, danke.
0: Die Leute können das ja mitverfolgen. Es gibt einen Live-Stand dort bei uns auf energy.ch. Die Leute können ja mitmachen, du hast ein paar Sachen geplant, gell?
2: Genau, ich habe natürlich ganz viele Tickets fürs Energy Air noch bei mir im Rucksack. Also man kann schauen beim Live-Standort, wo ich genau gerade bin unterwegs. Und dann, wenn man zu mir kommt und mich so ein Stückchen begleitet, es muss nicht gerade eine Stunde sein, kannst 5 Minuten mitlaufen und dann bekommt man Tickets fürs Energy Air. So einfach ist es, ja.
0: Also das schaffst du ja nie. Du redest ja dann mit allen noch ein bisschen schwätzen da, ein bisschen schwätzen dort.
2: Ja, dann habe ich
0: also, du bist irgendwie 15 Stunden unterwegs. Aber nicht nur eine Spitzensportlerin, sondern noch Sängerin.
2: Oh,
0: also,

0: Magnet, ein Ohrwurm?
1: Ja, eben das war die Idee, gewesen, dass ihr immer wieder den ganzen Tag an mich denkt, dass ihr so einen Ohrwurm habt, ey, wo ist sie jetzt echt und so. Darum ist der Song irgendwie entstanden. Ja, sorry für die Voice Cracks, es hat einen Grund, dass ich schwätze und nicht singe im Radio.
0: Also hörst du den Mann 15 Stunden lang während dem Laufen?
1: Ja, ich singe, denke die ganze Zeit, Magnet,
0: und dann noch ein Manager.
1: Ja, genau,
0: die grossen Auftritte, die ich dann sehe.
1: Nein,
0: hey, geh mal da mit dem Event-Team reden, ob wir etwas machen können.
1: Danke.
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3: Ja, weißt du, mit der Zeit gewöhnst dich dann ans Laufen.
2: 50 Kilometer, eine Anja. Nur Chance auf ein Shuttle.

0: ist doch gar nicht mal so schlimm gewesen. Der erste Arbeitstag vor Woche schon wieder geschafft. Willkommen, Energy Downtown, die schönste Tageszeit. Sie kommt näher, wenn sie noch nicht da ist. Die Feierabendzeit. Wir haben den besten Sound dazu jetzt gehört. Mel Smith, Niall Horan, Drive Safe und es geht weiter mit der Taylor Swift. Ja, ist jetzt nicht einer von ihren bekanntesten Songs, aber mega schön, gemütlicher Song, passt zu dem Mänti Nachmittag. Wir hören den noch vor der halben 5.
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0: Energy Downtown. Schön bist du das. Es ist der letzte Tag im August. Tatsächlich so der letzte. Darum nochmal die volle Sommerladung. Gibt's von Shakira und Burna Boy. Sommerladung mit Dai Dai. Geht das nächste auf Energy.
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2: Okay, unser Programm schon im Feuer. Aber was ist denn jetzt passiert? Umbruch von der Werbung. Hey, hey, es gibt ja noch Reklamationen. Aber gut, machen wir schnell weiter in diesem Fall mit dem Wetter. Ich habe es gesagt, letzten Augusttag, man merkt gar nicht so viel Sommer. Ja, einfach fröhlich weitermachen jeden Tag. Sonnenschein, Temperaturen um die 24 Grad. Und Ende Woche dann sogar wieder um die 30.
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2: Deine Übersicht um 3 Minuten nach der halben 5. Wir fangen an in der Region Zürich. Stau auf dem Nordring, fahrt Richtung St. Gallen zwischen dem Limmataler Kreuz und dem Gubrist. Weiter hinten stehst du nochmal zwischen Zürich-Seebach und Zürich-Ost. In der Gegenrichtung geht es länger zwischen Brütisellen und Zürich-Ost. Und auf dem Westring stehst du fahrt Richtung Basel zwischen Nurdorf-Nord und dem Limmataler Kreuz. Weiter nachher im Mittelland, Stau auf der A1, fahrt Richtung Yverdon zwischen Gombettunnel und Avance, das wegen einem Unfall. Der Überholstreifen ist blockiert. Und zum Schluss haben wir noch eine Meldung aus der Region Basel. A2 fährt Richtung Basel, steht zwischen dem Schweizer Hallentunnel und der Verzweigung Wiese. Verlierst etwa 20 Minuten. So, allemal das Technikteam. Was ist denn da passiert?
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2: Aber läuft wieder. Wir können Musik hören.

0: Was für eine Stimme. Adele, Rolling in the Deep. Willkommen, schön bist du auf Energy. Also ich freue mich seit heute Morgen noch tausendmal mehr.
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0: 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Energy Air, nächsten Samstag auf der Amenz Luzern mit Hecht. Ist neu angekündigt worden heute Morgen. Mit Hecht wird es eine Riesenparty. Aber dann eine Riesenparty. Ich meine, das kann alle mitschreien. Du kennst ja alle auswendig, die Songs. Ja, wir freuen uns alle, natürlich auch Hecht.
2: Hallo zusammen, wir sind
3: Hecht.
2: Wir sehen uns, wir sind voller Vorfreude. Tschüss, ciao.
0: Und wenn ihr das noch nicht längt, wenn ihr diese Party noch nicht längt, mit all diesen Acts inklusive Hecht, da gibt es noch eine Aftershow-Party, tatsächlich, im Vegas Club Luzern. Tickets für Zender Chair gibt es dann auch noch, ein bisschen später, bei Energy Downtown. Aber jetzt habe ich eben Tickets zuerst mal für die Aftershow-Party parat. Auch da Prominenz mit dabei. Moser Schelker werden auflegen.

0: ich weiss noch nicht sagen. Aber es wird ganz sicher der Hammer. So wie immer, wenn Moser Schelker irgendwo auflegen, sie haben es im Griff, sie werden einfach eine riesen Stimmung machen. Darum, wenn du dabei sein willst, gib schnell ein Telefon durch.
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0: Ich lege einen oben drauf. Ich bin auch an dieser Aftershow-Party. Also schau jetzt, wenn du jetzt bei mir anrufst in der Show, dann gebe ich nachher noch einen aus. Dann trinken wir noch einen zusammen. Würde mich freuen.
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0: Party Sound of Energy, Houdini, Dua Lipa. Ich verschenke Aftershow Party Tickets. Aftershow Party vom Energy Air nächsten Samstag direkt nach dem Energy Air, dem Vegas Club zu Luzern.
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0: Und ich habe versprochen, wenn du jetzt anrufst und bei mir in der Show Tickets gewünscht, dann schenke ich dir dazu noch einen Drink. Zusammen mit mir. Dann gehen wir rein und gehen. Jetzt in der Lady Carmen. Carmen, sag mal etwas.
2: Ja, heute.
0: Carmen, du hast genau zusammen. Nur wegen dem angerufen, gell?
2: Ja, natürlich.
0: Dass wir zusammen etwas gehen trinken.
2: Dass wir zusammen etwas trinken.
0: Nur wegen mir, oder? Nur wegen mir, was ja, du an die Aftershow... Glaub dir nicht, so eine Blödsinn. Für Mosse Schelke. Wir wissen es schon, oder? Für mal so ein bisschen abzugehen. Hast du schon Tickets für die Energy Air?
2: Ja.
0: Doppelt Glück. Jetzt hätte ich jemandem eine Freude machen wollen, Carmen, der noch keine Tickets hat. Nachher immerhin an die Aftershow-Party.
2: Nimm die zwei auch noch.
0: Hey, sicher nicht. Nein, hast du es verdient? Oder das volle Programm, zuerst Energy
2: Ja, natürlich.
0: Und nachher noch Aftershow-Party.
2: Ich komme ja nur wegen dir.
0: Sehr schön, dann hast du es umso mehr verdient. Dann hast du wirklich umso mehr verdient zu kommen. Carmen, und übrigens, du da draussen, kannst du auch an die Aftershow-Party kommen. Sogar wenn du keine Energy Air-Tickets hast. Einfach schnell abchecken. Musst halt etwas zahlen. Garmin nicht. Garmin hat noch einen free Drink jetzt von mir plus freien Eintritt.
2: Mega,
0: hey, freue mich auf dich, Garmin. Gibst mir auch noch schnell deine private Nummer durch. Ist gut?
2: Absolut, mach ich.
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0: Hold Back the River, James Bay. Du hörst Energy Downtown. Willkommen.
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0: Es ist eigentlich das perfekte Wetter diese Woche. Sonnenschein, aber nicht allzu heiß, immer so 24 Grad. Also kannst gut nochmal ein bisschen baden im Zürichsee, in Aare oder auch im Rhein, wo du willst. Vor allem nächstes Wochenende wieder ein sehr heißes Wochenende, also nochmal eins, kann man ja fast schon sagen. Temperaturen bis zu 30 Grad. Wenn du sogar nicht dazu kommst, um noch irgendwo zu baden, kannst du noch warten bis nächstes Wochenende. Dann nochmal die

0: wünsche dir einen guten Abend. Iggy Kelly, I follow you zusammen zu
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0: Für ein News-Update geht's vom Luzi Fricker.
2: Nur knapp 24 Stunden nach der tödlichen Schiesserei an einer Reiferparty in Aarau hat die Polizei den mutmaßlichen Täter geschnappt. Allzu viel ist über eine Verdächtigung nicht bekannt. Einzig, dass er Schweizer und 43-jährig ist. Die Ermittlungen zum genauen Tathergang, zu den Hintergründen und zum möglichen Motiv sind momentan im Gang, schreibt die Aargauer Kantonspolizei in einer Mitteilung. Nach der verheerenden Sturzflut in Nepal sind die bestätigten Todesopfer auf 900 angestiegen. Das melden die staatlichen Behörden. Auch die Zahl der Vermissten hat sich dramatisch erhöht und beträgt mittlerweile 4'200. Darunter sind rund 1'000 Arbeiter von Wasserkraftwerken und Staudammbaustellen. Befürchtungen, dass es eine zweite Flutwelle könnte geben, sei gesunken, weil das Wasser von einem See, der angestaut wurde, langsam abläuft. Reisende zwischen Italien und Spanien müssen weiterhin mühsame Grenzkontrollen über sich ergehen lassen. Die italienische Regierung hat die Kontrollen um 15 Tage verlängert. Spanien hat daraufhin mit einer Retourkutsche gleichgezogen, dass auch Reisende aus Italien kontrolliert werden. Italien hat die Kontrolle Anfang August wegen der Flüchtlingskrise in Südspanien eingeführt.
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0: Ein paar Wochen hat Sonne, ein bisschen Luft. Stört aber nicht gross. Grundsätzlich freundlich. Zu Basel haben wir 24 Grad. Zürich und Bern melden 23. Und so geht es jetzt eigentlich die ganze Woche weiter bis aufs Weekend. Ich weiss, ich sollte jetzt nicht schon so weit vorne schauen, aber ich wage jetzt gleich eine Aussage. Nochmal 30 Grad aufs Weekend. Zeigt es einmal stand jetzt da.
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0: Die Übersicht am 2 Minuten nach der 5 fangen an in der Region Zürich. Stau auf der 1, fahrt Richtung St. Gallen zwischen Dietig und dem Gubrist. So bedeckt nochmal zwischen dem Rastplatz Büsisee und Wallisellen. In Gegenrichtung stehst du zwischen dem Rastplatz Baltenswil und Zürich Ost. Dann gehen wir ins Mittelland. Ziemlich viel Stau nach einem Unfall auf der 1, fahrt Richtung Zürich zwischen Lauterbach und Wangen an der Aare. Insgesamt verlierst du 3-4 Stunden. Zum Schluss noch eine Meldung aus der Region Basel. A2 fahrt Richtung Basel, Stau zwischen dem Schweizer Hallen Tunnel unter Verzweigung Wiese. Grüßli ins Auto!
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0: Und willkommen in der Show. Komm, darfst du dich mal schnell umdrehen und einfach auch mal selber auf die Schulter klopfen. Hey, Montag, schon fast wieder geschafft. Bravo! Darf man sich auch mal selber ein Kompliment machen? Mein Name ist Tommy Spring. Salut!

0: Deutsche Downtown. Montag richtig für Abend. Schön, bist du mit dabei. Willkommen. Jetzt übrigens geht auf deinem Radiogerät. Kannst drücken, kannst mir Trinkgeld geben. 5%, 10%, 20%. Und jetzt noch so ein ganz kleines Knöpfchen, das heisst kein Trinkgeld. Nein, geht natürlich nicht. Leider. Aber wird diskutiert momentan. Eine Trinkgeldoption, die man eben hat, auf den Kartenkästchen oder im Restaurant oder in der Bar. Viele haben das nicht so gerne. Also, dort, aber kannst du drauf drücken, wie viel Trinkgeld das jetzt willst du geben?
1: Ich tue es meistens weiter drücken, muss ich ganz ehrlich sagen. Ja, ich finde es ein bisschen unpersönlicher, wenn es dann einfach so auf dem Kartengerät direkt steht.
0: Es ist natürlich etwas anderes. Es ist natürlich schon viel schöner, wenn du irgendwie bar etwas kannst, in die Hand drücken kannst. Viele haben das nicht so gerne auf dem Kärtchen, da, die Trinkgeld-Buttons.
2: Bevormundend. Ja, ich denke, man kann selber entscheiden. Wir haben alle einen Kopf zum Denken, ein Herz zum Spüren. Und wir merken, ob das dann stimmt oder nicht. Das ist immer sehr individuell und ich denke, da darf man selber entscheiden.
0: Ja, und ich finde es auch ein bisschen frech. Wenn ich nachher kein Trinkgeld drücke, geht nicht nur mehr so.
3: Ja, ich finde es ein bisschen schade, weil es gibt mir dann so ein Schuldgefühl, dass ich kein Trinkgeld gebe. Aber gleichzeitig muss ja nicht ich den Lohn zahlen von denen, die dort arbeiten, sondern eigentlich der Chef oder die Chefin. Darum finde ich es ein bisschen fies, ja.
0: Wie siehst du die ganze Geschichte?
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0: Also ich muss sagen, ich gebe ja sehr gern Trinkgeld, wenn es irgendwie ein guter Service war in einem Restaurant. Aber manchmal musst du irgendwie alles selber machen, irgendwie so eine Selbstbedienungsbar. Und dann kommt ja eben dann gleich das Ding. Und ich fühle mich dann einfach wie ein schlechter Mensch, wenn ich weiter drücke. Vor allem, wenn sie nachher noch so zuschauen. Oder sie lassen vielleicht ganz so hurtig schnell ein Bierchen an. Aber dann schauen sie die so extrem mit grossen Augen an und geben das Kästchen her. Ich traue es ja fast nicht an, kein Trinkgeld zu drücken. Yes,

0: Die schönste Tageszeit kommt immer näher. Für Abendzeit mit Energy Downtown los ist. Willkommen 20 Pfiffi zocken wir.
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0: Das erste Duell von der Woche zusammen mit dem Jan und dem Adi. Hallo dir beide.

0: Beide.
1: Hi, hallo.
0: Jan ist im Bügeln. Adi, du bist frei. Erzähl schnell, was macht man so an einem freien Montag?
2: Ja, eigentlich relativ langweilig. Also ich muss trainieren, dann muss ich in die Physio und dann habe ich noch ein Geburtstagsfest.
0: Ist doch cool. Jan, wie sieht es bei dir aus?
2: Ja, okay.
1: Ganz normal, einfach arbeiten halt bis am Abend und dann am Abend nicht gross planen. Aber
0: für Abend auch schon in Sicht sicher mal bei dir.
1: Ja.
0: Hey, jetzt geht es darum, wer wird Quizkönig heute? Wir zocken, es gibt jeweils 20 Sekunden, 50er zum Abstauben vom Outlet King Spiez. Und wir spielen zuerst mit dem Adi. Deine 20 Sekunden gibt es. Du zählst mir von 3 auf 0 ab. Dann legen wir los.
2: 3, 2, 1, 0.
0: Welche Schweizer Mundartband ist heute für Energy Air angekündigt worden?
2: Tönig.
0: Welcher Fußballer hat heute seinen Rücktritt aus der Schweizer Nazi bekannt gegeben?
2: Silvan Wittens.
0: Richtig. Welche Vorabend Daily Soap zieht RTL nach 32 Jahren den Stecker?
2: Unter uns.
0: Unter uns? Richtig, hast du das aber geschaut?
2: Nein, aber sicher nicht. Ne.
0: Okay, gut. Lassen wir so lassen. Wir holen schnell den Jan wieder zurück. Jan, du bist da?
1: Yes.
0: Gut, Jan, auch deine 20 Sekunden geht's. Zählst du mir von 3 auf 0 ab.
1: 3, 2, 1.
0: Und los, welche Schweizer Mundartband ist heute für Energy Air angekündigt worden?
1: Echt?
0: Richtig. Welcher Fußballer hat heute seinen Rücktritt aus der Schweizer Nazi bekannt gegeben?
1: Weiter.
0: Welcher Vorabend Daily Soap zieht RTL nach 32 Jahren den Stecker?
1: Unter uns.
0: Richtig. Da damit steht es 2 zu 2. Aber Adi, ich bin ein bisschen enttäuscht von dir. Das habe ich nicht gewusst. Es ist Hecht kommen. Als Energy.
1: Okay.
0: Heute grosse Ankündigung war. 32.
1: Okay.
0: Aber
1: ja,
0: gut.
1: Schwache.
0: Ja, schwach. Würde ich auch sagen, sehr schwach. Aber wir sind fair. Es geht ab in die Schätzfrage. Also, wie viele Länderspiele hat die Schweizer Nazi insgesamt in ihrer Geschichte bestritten? Zuerst geht schnell die Antwort von dir, Adi.
2: 1822.
0: Wir holen gerade Jan wieder dazu. Was sagst du?
1: 880.
0: Hey, krass. Es sind 870 da damit. Applaus für dich. Jan, also krass. Wirklich sehr genau getroffen. Merci, habt ihr mitgemacht, ihr beiden. Jan, vielleicht hört man sich wieder im Wochenfinale. Adi, dir noch einen ganz schönen Montag ab.
2: Merci.
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0: 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Lady Gaga, The Edge of Glory, kjenner til Downtown. Mittlerweile schon wieder 17:30 gewesen.
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0: Es ist der letzte Tag im August. Morgen anscheinend der meteorologische Herbstanfang, der 1. September. Wettertechnisch merkt man das jetzt irgendwie nicht so. Die Sonne scheint fröhlich weiter in den nächsten Tagen. Immerhin ist es nicht im Ganzen so heiß. Temperaturen bis höchstens 25 Grad. Jetzt morgen Dienstag, Mittwoch und Donnerstag. Erst gegen das Weekend steigen die Temperaturen überall in der ganzen Schweiz wieder an. Es gibt bis zu 30 Grad.
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0: Die Übersicht um 2 Minuten nach der 17:30 fangen an in der Region Zürich. Stehst auf der Reise, fahrt Richtung St. Gallen zuerst mal zwischen Dietig und dem Gubrist und dann geht noch mal zwischen dem Rastplatz Büsisee und Wallisellen. In der Gegenrichtung geht es ziemlich viel länger zwischen Dietig und Lenzburg, etwa eine halbe Stunde verlierst auf mehreren Abschnitten. Dann meldet sich noch die Oberlandautobahn A15, fahrt Richtung Uster, ab Uster Nord geht es etwa eine Viertelstunde länger. Wir schauen ins Mittelland. Ziemlich grobe Meldung nach einem Unfall von der A1, fahrt Richtung Zürich zwischen Kriegstätten, Wangen und Aare plus eine Stunde, musst du da einrechnen. Auch in der Gegenrichtung geht es ein bisschen länger, etwa eine halbe Stunde verlierst zwischen Herkingen und Lauterbach, Stau auf mehreren Abschnitten. Zum Schluss der Blick in die Region Basel, Meida 2 auf dem Schirm, fahrt Richtung Basel, etwa 20 Minuten verlierst ab dem Schweizer Hallentunnel bis zur Verzweigung Wiese und in der Gegenrichtung geht es länger ab der Verzweigung Hagnau bis zum Schweizer Hallentunnel. Grüßli, Zolto zu dir!
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0: Energy Downtown am Montagabend. Ich weiß nicht, wie es dir geht, aber mir beschäftigen die ganze Sache schon ziemlich.
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0: Ja, ich glaube, es ist eine Tat, die die ganze Schweiz erschüttert. In der Nacht auf den Sonntag ist Zaro an einer Rave-Party eine 22-jährige Frau ums Leben gekommen. 5 weitere junge Menschen sind teilweise schwer verletzt worden. Das durch Gewehrkugeln von einem lang unbekannten Täter, jetzt hat man ihn schnappen können, Energy-Reporter Luzi Fricker.
2: Ja, die Polizei hat heute Morgen am 1 einen 43-jährigen Mann festnehmen, der für die Horrortat offenbar verantwortlich ist. Wo genau die Festnahme hat stattgefunden, verratet die Polizei nicht. Für einen langjährigen Basler Kriminalkommissar Markus Menzel ist es aber eine Meisterleistung, dass die Polizei den Täter so schnell hat schnappen
3: können. Es ist ja nicht so gesehen, dass der Täter schon an Ort und Stelle festgenommen werden konnte. Da hat man natürlich mit Nachdruck geschafft und ich finde es natürlich ganz, ganz toll, dass wir jetzt können die Tatverdächtigen festnehmen können.
2: Über das Motiv des Täters können wir nur spekulieren.
3: Ich könnte sehen, das ist jetzt natürlich auch ein bisschen Glaskugel gelesen, dass es am Ablaufen ist, dass irgendetwas nicht in Ordnung ist mit dieser Person, dass die Person irgendetwas will in der Gesellschaft erzählen.
2: Klar ist, dass die ganze Schweiz mitleidet und der Bundesrat Beat Jans ist tief betroffen, wie er am Rand von einer Medienkonferenz zu Chiasso sagt.
4: Der Bundesrat ist sehr betroffen. Es ist unbeschreiblich traurig, dass eine Person gestorben ist. Wir wünschen den verletzten Personen schnelle, gute Genesung und denken an ihre Angehörigen.
2: Konkrete Ergebnisse wollen die Behörden übermorgen am frühen Nachmittag an einer Medienkonferenz bekannt geben.
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0: Downtown, 5:45 ist schön, bist da, morgen der meteorologische Herbstanfang. Das Wetter will aber nichts von dem wissen.
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0: Was wollen wir alles noch machen in dieser letzten Sommerwoche wahrscheinlich?
2: Vielleicht noch mal schön Seegumpen, obwohl es jetzt wahrscheinlich nicht mehr so warm ist, aber trotzdem vielleicht noch mal das letzte Mal geniessen, bevor der Winter kommt.
0: Doch, geht.
3: Eigentlich wollte ich gerne noch mal in die Aare, weil ich bin schon mega lange nicht mit Aare gegangen. Aber sonst einfach noch ein bisschen draussen sein und so Zeit draussen geniessen.
0: Ja, man muss es wirklich noch geniessen. Jetzt kann man noch mal eine Woche.
4: Am Rheinhöckle, Bierli trinken und da oben ausklingen.
0: Ja, jetzt in der ersten Wochenhälfte so Temperaturen bis zu 25 Grad, also nicht zimmerlich warm, aber nachher gibt es dann eben nochmal richtig heisse Temperaturen, am Freitag dann wieder bis zu 30 Grad angezeigt.

Anton, dein Anti-Stau-Mittel hast du eingeschaltet. Willkommen. Also mit diesem Song geht der Stau eindeutig schneller vorbei. Du musst schauen, dass du nicht fast tanzen im Auto, das ist gefährlich. Aber dieser Song, also jetzt hier im Studio Lust zum Tanzen. 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
1: Dies für aber News Update gibt's vom Luzi Fricker.
2: Nur knapp 24 Stunden nach der tödlichen Schiesserei an einer Reiferparty in Aarau hat die Polizei den mutmaßlichen Täter geschnappt. Allzu viel ist über eine Verdächtig nicht bekannt. Einzig, dass er Schweizer und 43-jährig ist. Die Ermittlungen zum genauen Tathergang, zu den Hintergründen und zum möglichen Motiv sind momentan im Gang, schreibt die Aargauer Kantonspolizei ihre Mitteilung. Reisende zwischen Italien und Spanien müssen weiterhin mühsame Grenzkontrollen über sich ergehen. Die italienische Regierung hat die Kontrollen um 15 Tage verlängert. Spanien hat darauf aber mit einer Retourkutsche gleichgezogen, dass auch Reisende aus Italien kontrolliert werden. Italien hat die Kontrolle Anfang August wegen der Flüchtlingskrise in Südspanien eingeführt. Der Lionel Messi spielt nie mehr für die argentinische Nationalmannschaft. Der 39-Jährige gibt heute via Instagram seinen Rücktritt bekannt. Der Entscheid sei weh, aber die Zeit dafür sei jetzt da. Damit ist der verlorene WM-Final gegen Spanien der letzte Auftritt von Lionel Messi im Nazi-Dress gewesen. Mit 207 Länderspielen und 125 Goal hat er sämtliche Rekorde mit weitem Abstand gebrochen. Für seinen Verein Inter Miami will der Lionel Messi aber weiterhin auf Goaljagd gehen.
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1: Denk zurück, wie das Wetter heute war. Hast genauso wird es morgen. Fertig. Also vielleicht für die, die irgendwie den ganzen Tag in einem dunklen Büro oder unter der Bettdecke verbracht haben. Sonne, ein paar harmlose Wochen und 25 Grad.
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1: Um 2 ab 6 sind die Übersicht. Wir fangen an in der Region Zürich. Stau auf der A1, fahrt Richtung St. Gallen zwischen Dietig und dem Gubristunnel und dann geht nochmal zwischen dem Rastplatz Büsisee und Wallisellen. In Gegenrichtung zwischen Dietig und Lenzburg und dann meldet sich noch die Oberlandautobahn A15, fahrt Richtung Uster. Stehst zwischen Uster Nord und Uster Ost. Region Bern, Stau auf der A1, fahrt Richtung Zürich zwischen Schönbühl und Kirchberg. Das wegen einem Unfall, der Standstreifen ist blockiert. Weiterhin hat es nochmal einen Unfall gegeben. Also wenn du von Bern her auf Zürich fahrst, mehr Zeit in Rechnen. Zwischen Kriegstädt und Wangen dran regnet nochmal einen Stau wegen einem zweiten Unfallzeitverlust von bis zu über einer Stunde insgesamt. In der Gegenrichtung geht es ein bisschen länger, nicht gleich viel, aber ein bisschen, 20 Minuten verlierst du zwischen Herkingen und Lutherbach. Zum Schluss der Blick in die Region Basel, A2 fährt Richtung Basel, plus 20 Minuten ab dem Schweizer Hallentunnel und ebenfalls in die Gegenrichtung geht es ein bisschen länger ab der Verzweigung Hagnau. Neue Meldung aus der Region Südostschweiz, stehst auf der A1 St. Margrethe Richtung Zürich zwischen der Verzweigung Meckenhaus und der Kreuzbleiche. Grüßli ins Auto zu dir!
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1: Wow! Wow, habe ich heute Morgen gedacht, und zwar wegen Ihnen.
4: Hallo zusammen, wir sind...
5: Hecht!
1: Ja, Hecht! Hecht kommen als Energy Air. Zusammen gehen wir nächsten Samstag. Von Basel, von Bern, von Zürich, von der ganzen Schweiz gehen wir auf Luzern am Samstag als Energy Air. Natürlich gibt es auch noch Tickets. Wenn du dabei sein willst, Energy Air, mit Hecht... Gib mir schnell 5 Minuten, nachher lasse ich die Ticket zusehen. Ich muss noch schnell die Leitungen auftun. Tommy, spring mein Name.

0: Ich wollte jetzt einfach mal ein grosses Merci sagen. Ein Merci an das Energy Air Team. Also was sie heute wieder haben, rausgelassen. Das ist so krass.
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0: Yeah. Ein Riesenakt ist angekündigt worden heute Morgen.
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0: Hecht komme!
2: Sommer ohne Musik? 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Ja, zum Glück gibt's die Jungs, für die der Sommer erfunden wurde.
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0: Heute zusammen, wir sind
3: Hecht!
0: Wir sehen uns, wir sind voller Vorfreude. Tschüss, ciao!
2: Sie haben die Schweizer Musikszene in den letzten Jahren nicht einfach mitgeprägt. Nee, sie haben sie einfach im Griff. Mit Songs, die ganze Generationen mitsingen können. Mit Refrains, die sofort zünden und mit einer Energie, die jeden Sommer nach ein bisschen mehr Freiheit klingen lässt. Wenn Party, dann Hecht. Ja, und die Jungs, die können nicht nur Party, sie können auch ziemlich eindrücklich abräumen. Bei den Swiss Music Awards waren Hecht unglaubliche 12-mal nominiert. 8 dieser begehrten Steine haben sie tatsächlich mit nach Hause genommen. Und mal ehrlich, bei solchen Songs ist es ja auch kein Wunder. Aber ihre größte Stärke zeigen Hecht live. 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
2: Hecht sind am Start am Energy Air in Luzern. 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
0: Ja, dieses Ticket jetzt, Leute, ist mir schnell an.
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0: Die Leitung ist ja offen.
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0: Energy los ist. Die Montagabend. Hallo, willkommen. Die Leitung am Leuten. Es geht um Tickets für diesen Samstag Energy Air. Ich habe abgenommen. Thomas von Bülach geht am Heimfahren. Thomas, wie anstrengend war der Tag von 1 bis 10? Thomas? Bist du da?
1: Ja.
0: Ah, Thomas, jetzt höre ich dich. Hey, hallo. Wie anstrengend war es heute?
1: Ja, mega stressig, wie eigentlich immer. Darum bin ich froh, habe ich 4 Abend und bin auf dem Heimweg.
0: Schon der Montag stressig war?
1: Ja, du, wobei Montag ist immer der beste Tag. Es ist gerade am längsten, bis es der Montag ist. Also von dem her, ist immer eine Frage, wie man
0: es sieht. Man kann es so sehen, du drehst es positiv und hey, heute sowieso die Lieblings-Montag. Du gehst jetzt Energy Air gratulieren.
1: Mega, mega cool, ey. Wow, okay.
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0: Mit Downtown, Montag, richtig Feierabend. Wenn nicht schon Feierabend hast, gar nicht so schlimm gewesen, der erste Jahr Arbeitstag, oder? Haben wir locker geschafft, jetzt die schönste Tageszeit, Feierabendzeit. Natürlich mit uns, Energy, Downtown, ganz viel Hit-Music, Only, Rihanna hören wir noch vor der halben sieben und nachher ganz neuer Sound, Cat's Eye, Animal, lohnt sich, bleibst noch ein bisschen bei mir. Tommy Spring, mein Name, alles das gibt's noch vor der halben sieben, wie gesagt.
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0: Rihanna, Diamonds, ich war ja früher wirklich ein riesen Rihanna-Fan gewesen. Also so als Teenager, die ganze Wände voller Rihanna-Poster geht immer. Weiter mit dem Keigo Khaled Griffin, Save My Love.
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0: Zuerst aber noch der Blick raus und ich schaue gerade raus. Da haben wir neue Leute vor dem Energy-Studio am Aperölen im T-Shirt. Hey, es ist auch ein angenehm. Schau den Temperaturencheck. Basel meldet 23 Grad, Zürich und Bern 22. Trotzdem kannst du, also auch wenn man die Leute aus anschaut, gut noch im T-Shirt ein bisschen rumlaufen, wird aber nachher kühler gegen Abend, also Pulli mitnehmen, falls es noch nicht mehr hergeht. Die ganze Woche geht es so weiter, Temperaturen bis zu 25 Grad durch den Tag und Ende Woche gibt es nochmal ein kleines Summer Revival. Pünktlich auf 10 Energy Air nochmal 30 Grad draussen.
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0: 3 Minuten nach der halben 7. Ich sage dir, wo du im Stau stehst. Wir fangen an in der Region Zürich. A1 fährt Richtung St. Gallen zwischen dem Raschplatz Büsisee und Wallisellen, in Gegenrichtung zwischen Dietiken und Lenzburg. Und nachher auf der A15 Oberlandautobahn zwischen Oster-Nord und Oster-Ost fährt Richtung Oster. Wir gehen ins Mittelland. Ziemlich viel los auf der A1 von Bern her fährt Richtung Zürich. Zuerst stehst du mal zwischen Schönbühl und Kirchberg wegen einem Unfall. Und nachher hat es noch mal einen Unfall gegeben zwischen Kriegstädten und Wangen dran. Insgesamt Zeitverlust von über einer Stunde. Eure Gegenrichtung geht es ein bisschen länger, nicht so viel, aber auch ein bisschen länger zwischen Herkingen und der Verzweigung Lutherbach, etwa 20 Minuten, musst du mehr einrechnen. Region Basel, A2 betroffen, fährt Richtung Basel zwischen dem Schweizer Hallentunnel und der Verzweigung Wiesen und Gegenrichtung ebenfalls Stau, wo du hast zwischen der Verzweigung Hagnau und dem Schweizer Hallentunnel. Zum Schluss noch eine Meldung aus der Region Südostschweiz. Stehst auf der A1 St. Margrethe Richtung Zürich zwischen der Verzweigung Muggenhaus und Kreuzbleiche. Grüßli zu dir, Zauber!
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0: Und dann 20 vor 7 wünsche dir einen ganz schönen Feierabend. Hallo, hoffentlich hast du dich nicht zu fest müssen nerven heute, zum Beispiel aber mit einem Kartenlesegerät. Momentan ein ziemlicher Aufreger bei den Leuten, dass man neu auf fast jedem so Kartengerät die Trinkgeld-Buttons hat. Also 5% Trinkgeld, 10% Trinkgeld, 20% Trinkgeld und dann unten so ganz klein hast du noch ein Knöpfchen, wo steht «Kein Trinkgeld geben».
1: Ich tue es meistens weiter drücken, muss ich ganz ehrlich sagen. Ja, ich finde es ein bisschen unpersönlicher, wenn es dann einfach so auf dem Kartengerät direkt steht.
0: Es ist natürlich schon etwas anderes, als wenn man so bar irgendwie Trinkgeld in die Hand geben kann.
2: Ja, ich finde es ein bisschen schade, weil es gibt mir dann so ein Schuldgefühl, dass ich kein Trinkgeld gebe. Aber gleichzeitig muss ja nicht ich den Lohn zahlen von denen, die dort arbeiten, sondern eigentlich der Chef oder die Chefin. Darum finde ich es ein bisschen fies, ja.
0: Ganz eine andere Meinung hat der Oleg, hat sich gemeldet per WhatsApp-Sprachnachricht.
3: Es ist doch mega schön, dass man auf dem Kreditkartengerät auslesen kann, ob man Trinkgeld geben kann oder nicht. Zum Beispiel bei Weinkaffee in Zürich überall hat man ja das Jahr umgeschaltet, den Mitarbeitern eine Wertschätzung zu geben, weil sie ja doch da sind und doch den Kaffee machen und es ist aber keine Maschine, die dir den Kaffee rauslässt und solange das noch Menschen überall arbeiten, egal ob das jetzt Starbucks, McDonalds, in einem Coiffeur oder wo auch immer sind, man sollte doch ein kleines bisschen Trinkgeld auch diesen Leuten geben, weil, seien wir ehrlich, nicht jeder würde ja genau gerade wechseln und den Job auch annehmen.
0: Ja, was sagst du, das Kartengerät komplett unpersönlich gibt, sicher kein Trinkgeld oder sagst, hey nein, ich bin mega froh, ich habe eh nie ein Bargeld dabei und so kann ich ein bisschen Trinkgeld anlassen.
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0: Das ist Energy Downtown. Jetzt mit dem Neuesten von Harry Styles, American Girls.

0: Wieder da, der Tom Gregory. Aber genau das machen wir jetzt zusammen mit dir und unserer Morgencrew.
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2: So, und wir drehen ein Zeiträdchen ein paar Stündchen zurück. 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
3: Und zack, haben das Studio dich für Basel und für Bern dürfen senden heute Morgen. Und was machen wir, wenn Bern und Basel zusammen senden? Richtig, wir holen uns Unterstützung aus Luzern. So.

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0: Wünsche dir einen guten Abend.
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0: Die Übersicht vom Luzi Fricker.
2: Das Zürcher Kantonsparlament verbannt das Kopftuch aus dem Klassenzimmer. Der Kantonsrat hat heute mit einer knappen Mehrheit die SVP-Forderung für ein Kopftuchverbot für Schülerinnen und Lehrerinnen angenommen. Neben der SVP hat es auch von der FDP und Teilen von GLP und EVP Support für das Verbot gegeben. Nicht betroffen wären Privatschulen. Die Regierung hat jetzt 2 Jahre Zeit, für einen konkreten Vorschlag zu präsentieren, wie das Kopftuchverbot konkret soll umgesetzt werden. Die Schweizer Landesregierung zappt erst zum zweiten Mal in der Geschichte Tierfutter-Notvorräte an. Wegen Trockenheit, die noch immer akut ist, hat der zuständige Bundesrat Guy Bachmelin grünes Licht gegeben, dass 16'000 Tonnen Tierfutter aus den Pflichtlagern dürfen bezogen werden. Mit dieser Menge können 500'000 Milchkühe einen Monat lang versorgt werden. Der Lionel Messi spielt nie mehr für die argentinische Nationalmannschaft. Der 39-Jährige gibt heute via Instagram seinen Rücktritt bekannt. Der Entscheid sei weh, aber die Zeit dafür sei jetzt da. Damit ist der verlorene WM-Final gegen Spanien der letzte Auftritt von Lionel Messi im Nazi-Dress gewesen. Mit 207 Länderspielen und 125 Goal hat er sämtliche Rekorde mit weitem Abstand gebrochen. Für seinen Verein Inter Miami will Lionel Messi aber weiterhin auf Goaljagd gehen.
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0: Es war der letzte Augusttag heute. Morgen angeblich der meteorologische Herbstanfang. Einfach so vom Wetter her merkt man das nicht. Also die Sonne scheint fröhlich weiter in den nächsten Tagen. Immerhin nicht mehr ganz so heiß. Temperaturen bis höchstens 25 Grad gibt es in Basel, in Zürich und auch in Bern eben in den nächsten Tagen. Aber ich muss sagen, schon gegen das Wochenende steigen die Temperaturen wieder an. Es gibt wieder bis zu 30 am Freitag.
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0: Übersicht um 7:02. Wir fangen an in der Region Zürich. Stau auf der A1, fahrt Richtung St. Gallen zwischen Zürich-Seebach und Zürich-Ost. Und auf der Oberlandautobahn A15 Richtung Uster zwischen Uster-Nord und Uster-Ost. Nachher gehen wir ins Mittelland. Ziemlich viel Zeit verlierst zuerst schon mal. Auf der A1 fahrt Richtung Zürich ab Schönbühl und nachher geht nochmal ab Kriegsstätten. Insgesamt etwa noch eine halbe Stunde. Ist einmal über eine Stunde gegangen. Hat 2 Unfälle gegeben am heutigen Abend. Gegenrichtung geht es auch noch etwas länger. Plus 20 Minuten zwischen Herkingen und Önsingen. Nachher neue Meldung von der Region Basel auf dem Schirm. Da 2 betroffen. Fahrt Richtung Basel zwischen dem Schweizer Hallentunnel und Basel Breite. Grüßli ins Auto.
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0: Et voilà. Der erste Tag der Woche ist wieder geschafft. Das ist die wohlverdiente Feierabend. Mein Name ist Domi Spring. Salut, salut.

0: Energy Downtown begleitet die Montag Abend. Ich weiss nicht, wie es dir geht, aber mich beschäftigt die Geschichte schon ziemlich.
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0: Ich glaube, es ist eine Tat, die die ganze Schweiz erschüttert. In der Nacht auf den Sonntag ist Zaro an einer Raver-Party eine 22-jährige Frau ums Leben gekommen. 5 weitere junge Menschen sind teilweise schwer verletzt worden. Das durch Gewehrkugeln von einem lang unbekannten Täter. Jetzt hat man aber zum Glück können schnappen, Manager-Reporter Luzi Fricker.
2: Ja, die Polizei hat heute Morgen am 1 einen 43-jährigen Mann können festnehmen, der für die Horrortat offenbar verantwortlich ist. Wo genau die Festnahme hat stattgefunden, verrät die Polizei nicht. Für einen langjährigen Basler Kriminalkommissar Markus Menzel ist es aber eine Meisterleistung, dass die Polizei den Täter so schnell hat können schnappen.
3: Es ist ja nicht so gewesen, dass der Täter schon an Ort und Stelle festgenommen werden konnte. Da hat man natürlich mit Nachdruck geschafft. Und ich finde es natürlich ganz, ganz toll, dass wir jetzt den Tatverdächtigen festnehmen können.
2: Über das Motiv des Täters können wir nur spekulieren.
3: Ich könnte sehen, das ist jetzt natürlich auch ein bisschen Glaskugel gelesen, dass es ein Amoklauf ist, dass irgendetwas nicht in Ordnung ist mit dieser Person, dass die Person irgendetwas will, wie der Gesellschaft erzählen.
2: Klar ist, dass die ganze Schweiz mitleidet. Auch der Bundesrat Beat Jans ist tief betroffen, wie er am Rand von einer Medienkonferenz

0: Giasso sagt.
1: Der Bundesrat ist sehr betroffen. Es ist unbeschreiblich traurig, dass eine Person gestorben ist. Wir wünschen den verletzten Personen schnelle, gute Genesung und denken an ihre Angehörigen.
0: Konkrete Ergebnisse wollen die Behörden übermorgen am frühen Nachmittag an einer Medienkonferenz bekannt geben.
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1: Das erste Duell von der Woche zusammen mit dem Jan und dem Adi. Hallo dir beide.
2: Hi, hallo.
1: Jan ist am Bügeln. Adi, du bist frei. Erzähl schnell, was macht man so an einem freien Montag?
2: Ja, eigentlich relativ langweilig. Also ich muss trainieren, dann muss ich Physio und dann habe ich noch ein Geburtstagsfest.
1: Ist doch cool. Jan, wie sieht es bei dir aus?
2: Ja, okay.
3: Ganz normal, einfach arbeiten halt bis am Abend und dann am Abend nicht gross planen. Aber
1: für Abend auch schon in Sicht sicher mal bei dir.
3: Ja, ja.
1: Hey, jetzt geht es darum, wer wird Quizkönig heute? Wir zocken. Es gibt jeweils 20 Sekunden, 50 zum Abstauben vom Outlet King Spitz. Und wir spielen zuerst mit dem Adi. Deine 20 Sekunden gibt es. Da zählst du mir von 3 auf 0 ab. Dann legen wir los.
2: 3, 2, 1, 0.
1: Welche Schweizer Mundartband ist heute für das Energy Air angekündigt worden?
2: Tönig.
1: Welcher Fußballer hat heute seinen Rücktritt aus der Schweizer Nazi bekannt gegeben?
2: Silvan Wittens.
1: Richtig. Welche Vorabend Daily Soap zieht RTL nach 32 Jahren den Stecker?
2: Und drunter.
1: Unter uns? Richtig, hast du das aber geschaut?
2: Nein, aber sicher nicht.
1: Okay, gut. Lassen wir so stehen. Wir holen schnell den Jan wieder zurück. Jan, du bist da?
3: Yes.
1: Gut, Jan, auch deine 20 Sekunden geht's. Zählst du mir von 3 auf 0 ab.
3: 3, 2, 1.
1: Und los, welche Schweizer Mundartband ist heute für seine Chair angekündigt worden?
3: Echt?
1: Richtig. Welcher Fußballer hat heute seinen Rücktritt aus der Schweizer Nazi bekannt gegeben?
3: Weiter.
1: Welcher Vorabend Daily Soap zieht RTL nach 32 Jahren den Stecker?
3: Unter uns.
1: Richtig. Da damit steht es 2 zu 2. Aber Adi, ich bin ein bisschen enttäuscht von dir, dass du nicht gewusst hast. Dass das Hecht kommen. Das Energy Air.
3: Okay.
1: Heute grosse Ankündigung war. 32.
2: Okay.
1: Aber
2: ja,
1: gut.
2: Schwach.
1: Ja, schwach. Würde ich auch sagen, sehr schwach. Aber Misty Fair, es geht ab in die Schätzfrage. Also, wie viele Länderspiele hat die Schweizer Nazi insgesamt in ihrer Geschichte bestritten? Zuerst schnell die Antwort von dir, Adi.
2: 1822.
1: Wir holen Götter. Ja, mit dir dazu. Was sagst du?
3: 880.
1: Hey, krass. Es sind 870 da damit. Applaus für dich. Jan, also krass. Wirklich sehr genau getroffen. Merci, habt ihr mitgemacht, ihr beiden. Jan, vielleicht hört man sich wieder im Wochenfinale. Adi, dir noch einen ganz schönen Montag ab.
2: Merci.
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